0: Aufsteiger nicht über ein 0:0 hinaus. Die weiteren Ergebnisse vom Samstag: Hoffenheim-Dortmund 2:3, Leverkusen-Union Berlin 4:0, Gladbach-Elversberg 3:4, Bremen-Leipzig 3:1 und Paderborn-Freiburg 0:1.
1: Das Wetter.
0: Im Moment ist der Himmel fast überall klar, nur im Alpenvorland. Da bildet sich stellenweise Nebel. Die Werte gehen runter auf 11 bis frische 5 Grad. Heute am Sonntag, da zeigt sich der Spätsommer von seiner besten Seite. Mit bayernweit viel Sonnenschein bei angenehmen 20 bis 26 Grad. Perfektes Ausflugswetter also.
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1: Ich bin Hendrik Daum. In Sachsen-Anhalt wird heute ein neuer Landtag gewählt. Knapp 1,7 Millionen Wahlberechtigte sind zur Stimmabgabe aufgerufen. Die Wahl wird auch international mit großem Interesse verfolgt. Im Mittelpunkt steht die Frage, wie stark die AfD abschneidet und ob sie erstmals in einem Bundesland an die Regierung gelangt. Laut letzten Umfragen liegt die AfD mit ihrem Spitzenkandidaten Siegmund zwar deutlich vor der CDU von Ministerpräsident Schulze, zur absoluten Mehrheit fehlt ihr aber noch etwas. Riesenjubel am späten Abend in Ottobrunn bei München. Die Spektrum-Trägerrakete des bayerischen Raumfahrtunternehmens ISA Aerospace ist erfolgreich ins All gestartet. Die Rakete hob kurz nach 22 Uhr vom norwegischen Weltraumbahnhof Andøya ab und erreichte wie erhofft die Erdumlaufbahn. Deutschland kann Raumfahrt, schrieb Bundesforschungsministerin Baer auf der Plattform X. Dass erstmals eine deutsche Trägerrakete den Erdorbit erreicht habe, sei ein Meilenstein. Der russische Präsident Putin hat am Abend die US-Gesandten Witkoff und Kushner im Kreml empfangen. Rund 3 Stunden dauerte das Gespräch. US-Präsident Trump hatte zuvor erklärt, Witkoff und Kushner hätten einen neuen US-Plan zur Beendigung des Ukraine-Kriegs dabei. Ein Kreml-Berater sprach von nützlichen und auch konstruktiven Gesprächen. Witkoff und Kushner haben Moskau bereits wieder verlassen. Sie werden heute zu Gesprächen in Kiew erwartet. Im Rahmen der diplomatischen Mission wollen Russland und die Ukraine die gegenseitigen Angriffe noch bis morgen aussetzen. In der Fußball-Bundesliga hat der FC Bayern auf Schalke überraschend Punkte liegen lassen. Die Münchner kamen am Abend beim Aufsteiger nicht über ein 0:0 hinaus. Die weiteren Ergebnisse vom Samstag: Hoffenheim-Dortmund 2:3, Leverkusen-Union Berlin 4:0, Gladbach-Elversberg 3:4, Bremen-Leipzig 3:1 und Paderborn-Freiburg 0:1.
0: Das Wetter.
1: Im Moment ist der Himmel fast überall klar, nur im Alpenvorland. Da bildet sich stellenweise Nebel. Die Werte gehen runter auf 11 bis frische 5 Grad. Heute am Sonntag, da zeigt sich der Spätsommer von seiner besten Seite. Mit bayernweit viel Sonnenschein bei angenehmen 20 bis 26 Grad. Perfektes Ausflugswetter also.
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1: Ich bin Hendrik Daum. Rund 1,7 Millionen Wahlberechtigte sind heute in Sachsen-Anhalt aufgerufen, einen neuen Landtag zu bestimmen. Letzten Umfrage zufolge sind noch rund ein Viertel der Bürger unentschlossen, wo sie ihr Kreuz machen werden. Die AfD kommt demnach auf knapp über 40% und liegt deutlich vor der CDU mit etwa 23%. Dahinter folgten Linke, SPD und die Grünen, die wieder in den Magdeburger Landtag einziehen würden. Der Spitzenkandidat der AfD, Siegmund, hat angekündigt, nur im Falle einer absoluten Mehrheit Ministerpräsident werden zu wollen. Es ist ein Riesenerfolg für das erst 2018 gegründete bayerische Raumfahrtunternehmen ISA Aerospace aus Ottobrunn bei München. Seine 28 Meter lange Spektrum-Trägerrakete ist am späten Abend erfolgreich vom norwegischen Weltraumbahnhof Andøya ins All gestartet. Bundeskanzler Merz sprach vom Beginn einer neuen Ära. Bundesforschungsministerin Beer schrieb auf X, dass erstmals eine deutsche Trägerrakete die Erdumlaufbahn erreicht hat, sei ein Meilenstein. Der russische Präsident Putin hat am Abend die US-Gesandten Witkoff und Kushner im Kreml empfangen. Rund 3 Stunden dauerte das Gespräch. US-Präsident Trump hatte zuvor erklärt, Witkoff und Kushner hätten einen neuen US-Plan zur Beendigung des Ukraine-Kriegs dabei. Ein Kreml-Berater sprach von nützlichen und auch konstruktiven Gesprächen. Witkoff und Kushner haben Moskau bereits wieder verlassen. Sie werden heute zu Gesprächen in Kiew erwartet. Im Rahmen der diplomatischen Mission wollen Russland und die Ukraine die gegenseitigen Angriffe noch bis morgen aussetzen. In Passau ist Diesel aus einem Kreuzfahrtschiff in die Donau geflossen. Die Feuerwehr hat Ölsperren errichtet. Laut Polizei sind bis zu 5000 Liter eines Wasserkraftstoffgemisches offenbar versehentlich aus einem Tank abgelassen worden. Der etwa 400 Meter lange Ölfilm hat sich bis zur Ortsspitze ausgebreitet. In der Altstadt riecht es nach Treibstoff. Das könne auch in den nächsten Tagen noch so bleiben, so die Polizei. In der Fußball-Bundesliga hat der FC Bayern auf Schalke überraschend Punkte liegen lassen. Die Münchner kamen am Abend beim Aufsteiger nicht über ein 0:0 hinaus. Die weiteren Ergebnisse vom Samstag: Hoffenheim-Dortmund 2:3, Leverkusen-Union-Berlin 4:0, Gladbach-Elversberg 3:4, Bremen-Leipzig 3:1 und Paderborn-Freiburg 0:1.
0: Das Wetter.
1: Im Moment ist der Himmel fast überall klar, nur im Alpenvorland. Da bildet sich stellenweise Nebel. Die Werte gehen runter auf 11 bis frische 5 Grad. Heute am Sonntag, da zeigt sich der Spätsommer von seiner besten Seite. Mit bayernweit viel Sonnenschein bei angenehmen 20 bis 26 Grad. Perfektes Ausflugswetter also.
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1: Ich bin Hendrik Daum. Einen schönen guten Morgen. Rund 1,7 Millionen Wahlberechtigte sind heute in Sachsen-Anhalt aufgerufen, einen neuen Landtag zu bestimmen. Letzten Umfragen zufolge sind noch rund ein Viertel der Bürger unentschlossen, wo sie ihr Kreuz machen werden. Die AfD kommt demnach auf knapp über 40% und liegt deutlich vor der CDU mit etwa 23%. Dahinter folgten Linke, SPD und die Grünen, die wieder in den Magdeburger Landtag einziehen würden. Der Spitzenkandidat der AfD, Siegmund, hat angekündigt, nur im Falle einer absoluten Mehrheit Ministerpräsident werden zu wollen. Riesenjubel am späten Abend in Ottobrunn bei München. Die Spektrum-Trägerrakete des bayerischen Raumfahrtunternehmens ESA Aerospace ist erfolgreich ins All gestartet. Die Rakete hob kurz nach 22 Uhr vom norwegischen Weltraumbahnhof Andøya ab und erreichte wie erhofft die Erdumlaufbahn. Deutschland kann Raumfahrt, schrieb Bundesforschungsministerin Baer auf der Plattform X. Dass erstmals eine deutsche Trägerrakete den Erdorbit erreicht hat, das sei ein Meilenstein. Der russische Präsident Putin hat am Abend die US-Gesandten Witkoff und Kushner im Kreml empfangen. Rund 3 Stunden dauerte das Gespräch. US-Präsident Trump hatte zuvor erklärt, Witkoff und Kushner hätten einen neuen US-Plan zur Beendigung des Ukraine-Kriegs dabei. Witkoff und Kushner haben Moskau bereits wieder verlassen. Sie werden heute zu Gesprächen in Kiew erwartet. In Indonesien hat ein Vulkanausbruch zu erheblichen Problemen im Flugverkehr geführt. Wie das Innenministerium mitteilte, setzte der Anak Krakatau riesige Mengen an Vulkanasche frei. Nach Angaben der Wetterbehörde erreicht die Aschewolke mittlerweile eine Höhe von 15.000 Metern. Hunderte Flüge, auch internationale Verbindungen, mussten deshalb gestrichen werden. In der Fußball-Bundesliga hat der FC Bayern auf Schalke überraschend Punkte liegen lassen. Die Münchner kamen am Abend beim Aufsteiger nicht über ein 0:0 hinaus. Heute spielt der HSV zu Hause gegen Mainz und die Eintracht aus Frankfurt empfängt den FC Augsburg. Bei der Basketball-Heim-WM der Frauen hat das deutsche Team seinen ersten Sieg gefeiert. Gegen Japan hieß es am Ende 74:58. Damit bewahren sich die deutschen Basketballerinnen die Chance aufs Viertelfinale.
0: Das Wetter.
1: Im Moment ist der Himmel fast überall klar, nur im Alpenvorland. Da bildet sich stellenweise Nebel. Die Werte gehen runter auf 11 bis frische 5 Grad. Heute am Sonntag, da zeigt sich der Spätsommer von seiner besten Seite. Mit bayernweit viel Sonnenschein bei angenehmen 20 bis 26 Grad. Perfektes Ausflugswetter also.
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1: Ich bin Joshua Heise. Guten Morgen. In Sachsen-Anhalt wird heute ein neuer Landtag gewählt. Rund 1,7 Millionen Wahlberechtigte sind zur Stimmabgabe aufgerufen. Im Mittelpunkt steht die Frage, wie stark die AfD abschneidet und ob sie erstmals in einem Bundesland an die Regierung kommt. Der Spitzenkandidat der AfD, Siegmund, hat angekündigt, nur im Falle einer absoluten Mehrheit Ministerpräsident werden zu wollen. Der Ausgang der Wahl wird auch international mit großem Interesse verfolgt. Es ist ein Riesenerfolg für das erst 2018 gegründete bayerische Raumfahrtunternehmen ISA Aerospace aus Ottobrunn bei München. Seine 28 Meter lange Spektrum-Trägerrakete ist am späten Abend erfolgreich vom norwegischen Weltraumbahnhof Andøya ins All gestartet. Bundeskanzler Merz sprach vom Beginn einer neuen Ära. Kreml-Chef Putin hat die US-Gesandten Witkoff und Kushner am Abend in Moskau empfangen. US-Präsident Trump hatte zuvor erklärt, Witkoff und Kushner hätten einen neuen US-Plan zur Beendigung des Ukraine-Kriegs dabei. Heute reisen Witkoff und Kushner weiter nach Kiew. Im Rahmen der diplomatischen Mission wollen Russland und die Ukraine die gegenseitigen Angriffe bis morgen aussetzen. In Passau ist Diesel aus einem Kreuzfahrtschiff in die Donau geflossen. Laut Polizei sind bis zu 5000 Liter eines Wasserkraftstoffgemisches offenbar versehentlich aus einem Tank abgelassen worden. Die Feuerwehr hat Ölsperren errichtet. Der etwa 400 Meter lange Ölfilm hat sich bis zur Ortsspitze ausgebreitet. In der Altstadt riecht es nach Treibstoff. In der Fußball-Bundesliga hat der FC Bayern auf Schalke überraschend Punkte liegen lassen. Die Münchner kamen am Abend beim Aufsteiger nicht über ein 0:0 hinaus. Die weiteren Ergebnisse: Hoffenheim-Dortmund 2:3, Leverkusen-Union Berlin 4:0, Gladbach-Elversberg 3:4, Bremen-Leipzig 3:1 und Paderborn-Freiburg 0:1. Heute spielt der HSV zu Hause gegen Mainz und die Eintracht Frankfurt empfängt den FC Augsburg.
0: Das Wetter.
1: Wer kann, der sollte unbedingt einen Sonntagsausflug planen, denn heute zeigt sich der Spätsommer von seiner besten Seite mit bayernweit viel Sonnenschein. Nur hier und da kann es etwas dauern, bis sich der örtliche Frühnebel aufgelöst hat. Dazu gibt's heute angenehm warme 21 bis 26 Grad.
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1: Ich bin Joshua Heise. Guten Morgen. Sachsen-Anhalt wählt heute einen neuen Landtag. Von 8 bis 18 Uhr können die Menschen ihre Stimme abgeben. Simon Krämer berichtet aus Magdeburg.
2: In den Umfragen lag die AfD zuletzt deutlich vor der CDU und so war auch der Wahlkampf extrem polarisiert. Auf der einen Seite die AfD, die auf eine Alleinregierung hofft und die es auch in den ländlichen Gebieten geschafft hat, hunderte bis tausende Besucher zu ihren Veranstaltungen zu ziehen. Und auf der anderen Seite aber auch tausende Menschen, die wie gestern hier noch auf dem Magdeburger Domplatz für Demokratie und für Weltoffenheit demonstriert haben.
1: Glücksspiel kann süchtig machen. Den Spruch hören wir in jeder Werbung. Trotzdem müsste die Werbung strenger reguliert werden, fordern Fachstellen anlässlich des bundesweiten Aktionstags gegen Glücksspielsucht am 30. September. Oft lockte sie mit Coupons oder Bonusversprechen, so die Kritik. In Deutschland sind 1,25 Millionen Menschen spielsüchtig. Im Zuge der Ermittlungen zu den Anschlägen auf Stromnetze in Brandenburg und Nordrhein-Westfalen hat die Polizei ein Fahndungsfoto des Tatverdächtigen veröffentlicht. Der 48-Jährige aus Gevelsberg soll in 2 Bekennerschreiben die Taten damit begründet haben, dass er fossile Energieerzeugung beenden wolle. Unterdessen sind auch in Sachsen insgesamt 12 Sprengvorrichtungen entdeckt worden. Jetzt wird geprüft, ob es sich um denselben mutmaßlichen Täter handelt. Einige bayerische Landkreise haben zum Schutz von Nutztieren vorübergehend den Abschuss einzelner Wölfe erlaubt. Der Bund Naturschutz in Bayern schimpft, dass etwa im Oberallgäu seit 8 Jahren ein Wolf lebt, der aber noch nie Schafe oder Rinder gerissen habe. Die alten Schauerbilder vom großen bösen Wolf seien nicht mehr zeitgemäß. Der Bundestag hatte im März den Abschuss von Wölfen erleichtert. In der Fußball-Bundesliga ist der FC Bayern am Abend auf Schalke nicht über ein 0:0 hinausgekommen. Die weiteren Ergebnisse: Hoffenheim-Dortmund 2:3, Leverkusen-Union Berlin 4:0, Gladbach-Elversberg 3:4, Bremen-Leipzig 3:1 und Paderborn-Freiburg 0:1. Und bei der Basketball-Heim-WM der Frauen hat das deutsche Team mit 74:58 gegen Japan seinen ersten Sieg gefeiert.
0: Das Wetter.
1: Wer kann, der sollte unbedingt einen Sonntagsausflug planen, denn heute zeigt sich der Spätsommer von seiner besten Seite mit bayernweit viel Sonnenschein. Nur hier und da kann es etwas dauern, bis sich der örtliche Frühnebel aufgelöst hat. Dazu gibt's heute angenehm warme 21 bis 26 Grad.

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1: Ich bin Joshua Heise. Guten Morgen. Die Augen der Welt richten sich auf Sachsen-Anhalt, denn die AfD könnte dort zum ersten Mal überhaupt eine Landtagswahl gewinnen. Sie führt die Umfragen klar an, ob es für eine absolute Mehrheit reicht, wird sich zeigen. Die anderen Parteien wollen das jedenfalls verhindern. Bis 18 Uhr können rund 1,7 Millionen Menschen ihre Stimme abgeben. E-Zigaretten, auch Vapes genannt, sind für viele Raucher zum neuen Genussmittel geworden. Doch das könnte bald teurer werden. Grund ist die geplante Erhöhung der Tabaksteuer. Wie hoch die ausfallen wird, ist noch unklar, denn während die Bundesregierung eine moderate Erhöhung anpeilt, plädieren die Koalitionsfraktionen Union und SPD für einen stärkeren Aufschlag. Schätzungen zufolge könnte ein Päckchen Flüssigkeit steuerbedingt 36 Cent teurer werden. Der Klimawandel verändert auch die Pflanzenwelt auf Europas Gipfelbergen. Das zeigt eine im Fachmagazin Science veröffentlichte Studie der Uni Wien. Demnach lassen steigende Temperaturen seit den 80er Jahren zwar neue Arten auf die Gipfel wandern, gleichzeitig verdrängen diese aber kältespezialisierte Arten wie Gletscherhahnenfuß oder Alpenmannsschild. Die genauen Faktoren müssen noch weiter erforscht werden. Im Inselstaat Indonesien ist ein Vulkan ausgebrochen. Das beeinträchtigt den Flugverkehr. Nach Angaben der örtlichen Flughafenbehörde sind am Airport Jakarta wegen Vulkanasche über 200 Flüge gestrichen worden. Indonesien liegt auf dem pazifischen Feuerring und hat mit etwa 130 aktiven Vulkanen mehr Feuerberge als jedes andere Land der Welt. In der Fußball-Bundesliga hat der FC Bayern auf Schalke überraschend Punkte liegen lassen. Die Münchner kamen am Abend beim Aufsteiger nicht über ein 0:0 hinaus. Die weiteren Ergebnisse: Hoffenheim-Dortmund 2:3, Leverkusen-Union-Berlin 4:0, Gladbach-Elversberg 3:4, Bremen-Leipzig 3:1 und Paderborn-Freiburg 0:1. Und bei der Basketball-Heim-WM der Frauen hat das deutsche Team mit 74:58 gegen Japan seinen ersten Sieg gefeiert.
0: Das Wetter.
1: Wer kann, der sollte unbedingt einen Sonntagsausflug planen, denn heute zeigt sich der Spätsommer von seiner besten Seite mit bayernweit viel Sonnenschein. Nur hier und da kann es etwas dauern, bis sich der örtliche Frühnebel aufgelöst hat. Dazu gibt's heute angenehm warme 21 bis 26 Grad.
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Einen wunderschönen guten Morgen mit Radio ISW am Sonntag, den 6. September. Sonnenaufgang war heute in Mühldorf um 6.34 Uhr. Sonnenuntergang ist heute in der Kreisstadt um 19.42 Uhr. Die Tage werden immer kürzer. Aktuell sind es noch 13 Stunden und 8 Minuten. Zum Mond. Wir haben aktuell abnehmenden Mond. Vollmond war am 28. August. Neumond ist am 11. September. Der nächste Vollmond ist dann am 26. September. Theresa Kölbl wünscht einen wunderschönen Sonntag mit Radio ISW. Schönen guten Morgen.

0: Schau mal herein, Helene Fischer und Florian Silbereisen waren es noch. Einen schönen guten Morgen am Sonntag, den 6. September. Es gibt nichts, was nicht gibt, und deswegen wird heute in Amerika der Tag des Eierwerfens begangen. Es handelt sich hier um eine ungewöhnliche Sportart, die es auch ins Buch der Rekorde gebracht hat. Demnach wurde ein Ei beim Weltrekord 98,4 Meter geworfen. Sie können es ja daheim ausprobieren, gell? Ob Sie so weit mit einem Hühnerei werfen können. 98,4 Meter ist der Weltrekord. Zu den Geburtstagskindern. Die Schlagersängerin Sonja Liebling und Romy Kirsch feiern heute Geburtstag. Wenn auch Sie heute oder in den vergangenen Tagen Geburtstag hatten, alles Gute und gesund bleiben. Und jetzt gibt's wieder das aktuelle Horoskop für den heutigen Sonntag.
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2: 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Widder.
3: Sie hetzen geradezu dem Erfolg hinterher. Das ist nicht verwerflich, solange Sie auf ein gesundes Maß achten.
2: Stier.
3: Ihr Handeln ist heute eher von Spontanität geprägt. Erledigen Sie Ihre Aufgaben mit größtmöglicher Genauigkeit.
2: Zwillinge.
3: Fühlen Sie sich gerade erschöpft? Ignorieren Sie die Signale Ihres Körpers nicht, sondern legen Sie eine Ruhepause ein.
2: Krebs.
3: Heute gilt es, sich nicht einschüchtern zu lassen. Beziehen Sie klar Stellung.
2: Löwe.
3: Verzichten Sie heute auf einen Ellenbogeneinsatz. Das würde Ihnen nur Feinde schaffen.
2: Jungfrau.
3: Irgendetwas könnte Sie heute innerlich aufwühlen. Versuchen Sie, Ihren Kopf frei zu bekommen.
2: Waage.
3: Um sich wohlfühlen zu können, brauchen Sie Anerkennung. Die finden Sie im Schoße der Familie.
2: Skorpion.
3: Sie bemühen sich eifrig darum, Mitstreiter für Ihre Pläne zu finden. Aber sehen Sie vielleicht alles zu verbissen?
2: Schütze.
3: Achten Sie besonders auf Ihre innere Ausgeglichenheit. Sie sind gerade sehr angriffslustig und gehen leicht an die Decke.
2: Steinbock.
3: Ihr Energielevel erreicht ein hohes Niveau. Sie wollen etwas bewegen und ergreifen die Initiative.
2: Wassermann.
3: Es könnte sein, dass Sie jetzt beruflich zurückstecken müssen. Keine Sorge, Sie kommen schnell wieder auf die Beine.
2: Fische.
3: Dieser Tag steht ganz im Zeichen der Liebe. Kümmern Sie sich um einen Ihnen wichtigen Menschen.

Ist das zweite Wochenende im Oktober. Sicher einige von euch haben vielleicht dabei und wünsche euch alles, alles Gute und bleibt gesund und zufrieden. Das Wichtigste. Servus, vier Tage. Das Lied würde mir wünschen, vielleicht auch eins für meinen Sohn Alexander, entweder von Mann zu Mann oder Schmetterlinge sind zurück.

Ja, es hat einen Riesenspaß gemacht, dir auf der Bühne zu stehen und deine Lieder zu singen. Aber jetzt bist du wieder dran. Dein Publikum, es wartet

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1: Mit Theresia Köbel. Guten Morgen. In der Kreisstadt Mühldorf geht das Traditionsvolksfest ins Finale. Heute steht der große Höhepunkt an mit dem internationalen Schützen- und Trachtenzug. Mehr dazu jetzt von Walter Gruber.
2: Wir haben heuer wieder die William Wood Pipe Band aus Schottland in Mühldorf, also das sind die mit den Dudelsäcken. Dann haben wir aus Cividale eine Trommlergruppe da, die auch schon mehrmals in Mühldorf gewesen sind. Die Weitbrucker, die aus Südtirol, die kommen heuer das 30. Mal nach Mühldorf, da gibt es eine kleine Ehrung. Und natürlich Österreich, insbesondere Gäste aus unserer Partnerstadt Salzburg und auch aus unserer Partnerstadt Ungarn kommen Teilnehmer. Also es ist eine sehr, sehr internationale Besetzung, aber wo wir natürlich auch sehr stolz drauf sind, das sind unsere einheimischen Gruppen, weil ohne die wäre der Zug natürlich nur ein halber Zug. Uns würde freuen, wenn sehr viele Besucher bereits beim Empfang der auswärtigen Gruppen um 10.30 Uhr sich im Stadtplatz einfinden würden. Da gibt es ein Salutschießen, dann werden die ersten Gruppen vorgestellt, die führen Tänze auf, die Bürgermeisterin begrüßt sie. Man konnte auch schon Pins erwerben und dann geht es nahtlos über zum internationalen Schützen- und Trachtenzug um 13 Uhr durch den Stadtplatz zum Volksfestplatz raus.
1: Musikalisches Unter freiem Himmel heißt es heute wieder in Waldkraiburg. Seit vielen Jahren bieten die Waldkraiburger Stadtparkkonzerte Musik und Tanz im Grünen mitten in der Stadt an. Im Musikpavillon am Teich spielen verschiedene Gruppen, volkstümliche klassische oder auch kirchliche Musik in der wunderbaren Atmosphäre des Stadtparks von Waldkraiburg. Heute gestaltet den Nachmittag der Trachtenverein Storbacher Aschau.

0: Beginn ist um 14.30 Uhr. Bei schlechtem Wetter entfällt das Konzert. Der Eintritt ist frei. Am Freitag, den 11. September, findet im Stadtsaal im Mühldorf um 19 Uhr ein alpenländisches Singen und Musizieren statt. Unter dem Motto »A jagerisch Gwandl, a Bix und ein Hund, und a oemerisch Dirndl, dis tanzen gern kund«. Ein Fest für Mensch und Tier. Am 27. September ist ganz Inzell auf den Beinen und Hufen. Denn eigentlich stehen die festlich aufgeputzten Pferde im Mittelpunkt des Geschehens. Ein Höhepunkt bayerischer Lebensfreude. In diesem Jahr findet der Micheli-Ritt am Sonntag, den 27. September statt. Der Tag beginnt mit einem Festgottesdienst um 9.30 Uhr in der Dorfkirche und dem anschließenden musikalischen Frühschoppen. Die Geschäfte im Ortszentrum sind bis 17 Uhr geöffnet. Zum Flanieren und Einkaufen lädt auch der Brauchtumsmarkt ein. Der festliche Umzug, der nicht nur Pferdefreunde begeistert, beginnt um 13 Uhr. Soweit die Veranstaltungshinweise für heute Sonntag, den 6. September und die kommenden Tage. Sonntag.
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0: Tammy, ich hab die Narischa lieb. Der blonde Sonnenschein aus Niederbayern, die ich jetzt am Telefon sehr herzlich begrüße. Guten Morgen, Tammy.
1: Guten Morgen, liebe Theresia.
0: Am 12. September steigt eine große Party. Tammys Schlager daheim heißt das Motto. Zu dieser Veranstaltung ladst du nach Igensbach ins Gasthaus Linzmai ein. Erzähl uns über das Programm dieser Veranstaltung.
1: Ja, das wird ein absolutes Highlight und somit ein Unikat, weil ich nämlich mein 10-jähriges Bühnenjubiläum feiere und mein neues Album vorstellen werde mit Freunden aus Schlager und volkstümlicher Musik. Sind mit dabei Geri der Klostertaler, die Vivian Lind und Anni Perka. Genau, und die Herzburm und der Tim Naumann.
0: Also ein tolles Programm mit vielen lieben Gästen. Gibt es eigentlich noch Karten und wo ist Igensbach?
1: Ja, wer noch schnell ist, kann bestimmt noch die ein oder andere Karte ergattern unter www.temi.bayern. Und Igensbach liegt genau an einer Autobahnausfahrt sozusagen zwischen Deggendorf und Passau.
0: Dann drücke ich dir ganz feste Daumen für den 12. September. Alle Informationen gibt es natürlich im Internet unter www.temi.bayern.de. Lass uns über deine Musik reden. Du hast heuer wieder ein Album rausgebracht mit vielen neuen Titeln.
1: Jawohl, genau.
0: Der bayerische Dialekt liegt dir am Herzen und das ist ja gut so, gell?
1: Ja, das neue Album heißt ja auch Dialekt for President. Mit 16 Liedern sozusagen und ich wollte jetzt einfach mal dem schönen bayerischen Dialekt Danke sagen und habe ihm mit dem Titel sozusagen die Krone aufgesetzt. Dialekt Frau Präsident.
0: Wir freuen uns auf dich. Du bist auch in diesem Jahr wieder mit dabei beim Weißblauen Stammtisch in Braunau am Inn. Das ist der 20. September.
1: Ich freue mich drauf. Kommt unbedingt alle vorbei. Das wird wieder wunderbar.
0: Das denke ich auch. Der Andreas Hastreiter ist unter anderem mit dabei. Ich glaube, da geht's schon rund.
1: Ich glaube auch, wir haben da eine coole Kombi aus super Musikern. Ich habe schon das auf dem Flyer alle gesehen. Das wird sicher toll, ich freue mich schon.
0: 16 Titel sind auf deiner neuen CD drauf. Was ist dein Lieblingstitel, den ich jetzt spielen darf?
1: Ganz ehrlich habe ich gar keinen Lieblingstitel, weil ich alle auf ihre Art und Weise sehr, sehr toll finde und ich habe ja die meisten auch selber geschrieben. Aber was so eine richtig gute Laune-Nummer ist, ist auch die erste schon. Rutsch, Oma, gib mir deine Nummer.
0: Ganz genau. Dann sage ich dir herzlichen Dank fürs Erste. Tammy aus Niederbayern ist heute zu Gast in der Rubrik Was ich gern her. Danke dir.
1: Danke.
0: Tammy, bis später.
1: Danke, bis später.

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1: Eva Luginger geht mit Weite Straßen den nächsten Weg. 4 Jahre Tonträgerpause waren eine ziemlich lange Strecke. Eva Luginger hat sie mit heimlichen Tränen beendet und die Rückkehr in die Veröffentlichungsroutine verlief messbar erfolgreich. Nun folgt Weite Straßen. Für Musik und Text zeichnet erneut Christina Bach verantwortlich, womit die Zusammenarbeit der beiden Sängerinnen und Autorinnen direkt fortgeführt wird. Veröffentlicht wurde der Titel am 28. August 2026. Und hier ist sie, Eva Luginger, mit dem neuen Titel Weite Straßen.

Lass uns die Sterne sehen. Laura Wilde war das noch. Einen schönen guten Morgen. Heute ist Sonntag, der 6. September und Sie hören das Sonntagsjournal mit Theresia Kölbl. Nach den 9 Uhr Nachrichten kommt Pfarrer Michael Witti aus Feichten an der Alz zu Wort. Ich unterhalte mich mit Festwirt Helmut Zeiler. Wir schauen auf das Oktoberfest in Braunau und den Ehringer Kirra. Und natürlich gibt es wieder eine neue Ausgabe von Obachbarisch mit Martina Rauscher. Schön, dass Sie dabei sind. Schönen guten Morgen.

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1: Ich bin Joshua Heise. Guten Morgen. In Sachsen-Anhalt läuft die Landtagswahl. Die Wahllokale sind bis 18 Uhr geöffnet. In allen Umfragen lag die AfD mit ihrem Spitzenkandidaten Ulrich Siegmund deutlich vor der CDU von Ministerpräsident Sven Schulze. David Riemer berichtet.
2: Die vom Verfassungsschutz als gesichert rechtsextrem eingestufte AfD hat eine Alleinregierung zum Ziel erklärt. Laut letzter Umfragen wird es dazu aber nicht reichen. Demnach kann die Partei mit etwa 41% rechnen, die CDU lag bei 23%. Das BSW und die FDP werden vermutlich an der 5%-Hürde scheitern und damit den Sprung ins Parlament verpassen.
1: Um Deutschland besser vor Drohnenattacken und Sabotageversuchen zu wappnen, will Innenminister Dobrindt schnell verlegbare Eingreiftruppen erstellen. Diese sollen dann in wichtigen Städten wie Frankfurt und München den Luftraum, Bahnhöfe oder in Berlin das Regierungsviertel lückenlos überwachen, so der CSU-Politiker gegenüber der Bild am Sonntag. Weiter soll es Unternehmen der kritischen Infrastruktur erlaubt werden, selbst aktiv Drohnen abzuwehren. Riesenjubel am späten Abend in Ottobrunn bei München. Die Spectrum-Trägerrakete des bayerischen Raumfahrtunternehmens ESA Aerospace ist erfolgreich ins All gestartet. Die Rakete hob um kurz nach 22 Uhr vom norwegischen Weltraumbahnhof an Dørja ab und erreichte wie erhofft die Erdumlaufbahn. Deutschland kann Raumfahrt, schrieb Bundesforschungsministerin Baer auf der Plattform X. In Passau ist Diesel aus einem Kreuzfahrtschiff in die Donau geflossen. Laut Polizei sind bis zu 5000 Liter eines Wasserkraftstoffgemisches offenbar versehentlich aus einem Tank abgelassen worden. Die Feuerwehr hat Ölsperren errichtet. Der etwa 400 Meter lange Ölfilm hat sich bis zur Ortsspitze ausgebreitet. In der Altstadt riecht es nach Treibstoff. In der Fußball-Bundesliga haben sich Meister FC Bayern und Schalke 04 am Abend 0:0 getrennt. Heute spielt der HSV zu Hause gegen Mainz und die Eintracht aus Frankfurt empfängt den FC Augsburg. Bei der Basketball-Heim-WM der Frauen hat das deutsche Team mit 74:58 gegen Japan gesiegt und im Tennis hat sich Alexander Zverev bei den US Open ins Achtelfinale gekämpft.
0: Das Wetter.
1: Viel Sonnenschein und ein paar dünne hohe Wolken begleiten uns durch den Sonntag. Die Temperaturen steigen auf 20 bis 26 Grad. Abends und zu Beginn der Nacht ist es leicht bewölkt oder klar. Im Laufe der Nacht ziehen von Westen her Wolken heran. Morgen wechseln sich Wolken und Sonne mit einzelnen Schauern und Gewittern ab. Ab Dienstag scheint zeitweise die Sonne. Es wird noch mal ein bisschen wärmer.
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Einen wunderschönen guten Morgen mit Radio ISB am Sonntag, den 6. September. Namenstag feiern heute Magnus, Bertram und Beate. Alles Gute zum Namenstag. In dieser Stunde spreche ich mit Festwirt Helmut Zeiler von der Zeiler Gastronomie aus Simbach. Es geht um die beiden Volksfeste in Braunau und Ehring am Inn. Obachborisch heißt es wieder mit Martina Rauscher und Pfarrer Michael Witti hat die richtigen Worte zum Sonntag für uns. Theresa Kölbl wünscht einen wunderschönen Sonntag. Schön, dass du dabei sein hier auf Radio ISB zum Frühschoppen.

0: Sunrise war das noch hier auf Radio ISW im ISW Sonntagsjournal. Einen schönen guten Morgen.
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0: Pfarrer Michael Witte aus Feichten an der Alz ist jetzt dran und er findet bestimmt wieder die richtigen Gedanken zum heutigen Sonntag. Schönen guten Morgen.
2: Guten Morgen, meine Lieben daheim an den Radiogeräten. Es wird sich einiges jetzt ändern. Wenn man diesen Satz irgendwo privat oder beruflich zu hören bekommt, hat man meistens kein so wirklich gutes Bauchgefühl dabei. Trotzdem muss ich genau so heute zu meinen Pfarrgemeinden sprechen, denn nicht der Mai macht alles neu, sondern jetzt im September wird einiges dann hier anders werden. Zwei Dinge sind es im Wesentlichen, von denen ich da heute den Gemeinden jetzt bei den Gottesdiensten gleich berichten werde. Zum einen, ich bekomme eine neue Aufgabe hinzu, mit der ich nicht gerechnet hätte, war fast wie die Sache mit der Jungfrau, die da plötzlich unerwartet zum Kinde kam. Ich habe einen Lehrauftrag an der Uni Passau erhalten, und zwar im neuen praktischen Studiengang Pastorale Arbeit. Künftige Mitarbeiter, Pastorale, Gemeindepastoralreferenten für die Pfarrgemeinden werden da ausgebildet und ich soll sie unterrichten in Verkündigung und Predigt ab diesem Wintersemester. Völlig spannend, etwas ganz Neues, vor allem, weil man da auch mehr Zeit hat als bisher, um Leuten, die in den Beruf einsteigen wollen, da was wirklich mitzugeben, aber eben auch auf Uniniveau. Das bedeutet auch ziemlich viel Vorbereitung, mindestens einen Tag die Woche, der im Wintersemester überwiegend eben der Universität Passau dann gehören wird. Das heißt, ich kann nicht so oft hier sein, das heißt, manches vor Ort wird sich ändern. Gleichzeitig sind mit dem 1. September im Bistum Passau auch die großen neuen Seelsorge- und Pastoralräume in Kraft getreten. Bei uns ist das früher ein ganzes Dekanat gewesen, was jetzt ein Seelsorgeraum ist. Faktisch heißt das, für meine vier Gemeinden bin nur noch ich als Pfarrer fix hier. Die weiteren Mitarbeiter, die Diakone, unser Pfarrvikar aus Indien, die unterstehen jetzt nicht mehr mir hier für meine vier Gemeinden. Deren Dienstvorgesetzter ist jetzt der Prodekan in Burghausen und der kann sie durchaus, wenn sie gebraucht werden, auch anderswo einsetzen. Natürlich ist das sinnvoll, denn die Zahl der aktiven Seelsorger, sofern ich bei meinem künftigen Studium sehr viele nachkommen, wird einfach momentan weniger. Wir müssen besser zusammenarbeiten, um die Fläche noch versorgen zu können. Das heißt, Dinge, die zeigen, es wird sich auch hier vor Ort was ändern. Nicht mehr alle werden immer so verfügbar sein. Noch wichtiger wird sein, dass unsere vielen engagierten Ehrenamtlichen, die wir hier Gott sei Dank haben, von jung bis alt, noch mehr Verantwortung übernehmen. Das sollen jetzt keine billigen Lückenbüßer sein, das zeigt mir das Evangelium des heutigen Sonntags. Denn da sagt Jesus etwas Fantastisches. Mit den gleichen Worten, mit denen er vor 14 Tagen, also zwei Sonntage zuvor, noch zum Petrus gesagt hast, was du binden wirst, wird gebunden sein, was du lösen wirst, wird gelöst sein im Himmel, gibt er die gleiche quasi Vollmacht heute mit den fast identischen Worten der ganzen Gemeinde im Matthäus-Evangelium. Was die Gemeinde miteinander beschließt, soll Bestand haben, auch im Himmel. Er nimmt alle in die Verantwortung für ein gutes Miteinander der Christen vor Ort, für ein glaubwürdiges Zeugnis vor den Menschen dieser Zeit. Eigentlich eine ganz tolle Vorstellung. Kirche ist keine One-Man-Show, alles macht der Pfarrer und wenn es einem nicht passt, dann kann man wenigstens gehörig drauf schimpfen. Wir alle sind Kraft Taufe und Firmung gerufen, mitzuarbeiten in dieser Kirche und vor allem auch mitzuarbeiten als Christinnen und Christen an einer besseren Welt für die vielen Menschen heute. Und Jesus sagt, ich bin dabei. Was ihr braucht, das erbittet von mir. Ich werde es euch geben, wo zwei oder drei in meinem Namen versammelt sind. Da bin ich mitten unter euch. Also, auch wenn einiges anders wird hier in meinen vier Gemeinden und auch andernorts mit diesen neuen Strukturen, eines ist gewiss. Dort, wo Menschen in seinem Sinne nicht nur den Sonntag feiern, sondern auch das Leben teilen, füreinander da sind, miteinander glauben, in den Höhen und Tiefen des Lebens, da ist er dabei. Vieles kann sich ändern, seine Zusage nicht. Und an die werden wir jeden Sonntag voller Freude und für mich auch voller Dankbarkeit erinnert. Denkt mal drüber nach. Wir alle sind gerufen, mitzubauen an einer besseren Welt, wie Gott sie will. Und er gibt uns dafür quasi die Vollmacht und seine vollste Unterstützung. Bist du bereit, mitzumachen? Egal wie ihr den Sonntag heute begeht, ich wünsche euch einen wunderschönen, tollen Sonntag. Wer Zeit und Lust hat, bei mir ist der Urlaub vorbei, kann um 11.30 Uhr auch wieder vorbeischauen bei der Messe für die Ausgeschlafenen in der Feichtner Pfarr- und Wallfahrtskirche. Ich wünsche euch einen gesegneten Sonntag. Euer Pfarrer Michael Witti, der Pfarrer von Feichten, von Hart, von Heiligkreuz und von Wald.
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0: Herzlichen Dank. Pfarrer Michael Witti aus Feichten an der Alz war das bei mir im Sonntagsjournal.

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1: In der Kreisstadt Mühldorf wird aktuell groß gefeiert. Vergangenen Sonntag waren wir mit dem weiß-blauen Stammtisch mittendrin auf dem Traditionsvolksfest. Und wir freuen uns schon sehr auf die nächsten beiden Termine.

0: Dazu begrüße ich am Telefon den Helmut Zeiler. Schönen guten Morgen.
1: Guten Morgen, Theresa.
0: Helmut, jetzt geht's wieder Schlag auf Schlag. Der erste Termin ist am 20. September auf dem Oktoberfest in Braunau. Eigentlich heißt es ja Braunau Herbstmesse mit Oktoberfest.
1: Genau, richtig, ja. Wir haben dabei zwei große Veranstaltungen verbunden. Und das ist ganz gut, weil jeder von meinem sehr profitieren kann. Die Oktoberfest profitieren von den Besuchern von der Messe und die Messebesucher profitieren vom Oktoberfest. Da kann man doch noch entsprechend noch reingehen, was essen oder was trinken.
0: Das Oktoberfest in Braunau dauert nur 3 Tage vom 18. bis 20. September. Was steht da alles auf dem Programm?
1: Also eine große Änderung haben wir heuer, und zwar ist am Samstag um 5 Uhr die große österreichische Boxmeisterschaft im Z. Das haben wir das erste Mal, das macht der BC Simba zusammen mit BC Braunau. Und da hofft man schon, dass sehr viele Gäste kommen. Und natürlich auch Frühschoppen am Sonntag. Das Wichtigste, was es gibt.
0: Ganz genau. Unter anderem ist mit dabei die Themi aus Niederbayern, der blonde Sonnenschein. Man hört sie im Radio, man sieht sie im Fernsehen. Und der Andreas Hastreiter, der auch immer im Fernsehen unterwegs ist.
1: Schön. Hast du tolles Vorhaben zusammengestellt?
0: Ganz genau. Da lassen wir es krachen.
1: Ja, muss ich sagen, das Jahr war sehr, sehr gut.
0: Eine Woche später ist dann in Ehring am Inder Kierer und auch da darf man mit dem Weißblauen Stammtisch dabei sein, am Sonntag, den 27. September. Richtig, ja. Der Ehringer Kierer dauert 4 Tage vom 25. bis 28. September. Wie schaut da das Programm aus?
1: Also ähnlich wie letztes Jahr, weil da in Ehring natürlich die Vereine sehr, sehr viel mitmachen. Die machen sehr viele Veranstaltungen, ob das jetzt der Wettbewerb ist oder der Wettbewerb ist oder Kindersingen oder Kindernachmittag. Das machen hauptsächlich die Ehringer Vereine. Und für mich war wichtig, dass der Weißbayer Stammtisch nach Ehring kommt, weil es einfach zu uns zurück, wenn wir irgendwo Volksfest haben, dann gehört der Weißbayer Stammtisch einfach dazu.
0: Ja, das ist schon ein wunderschönes Bild, wenn in der Früh dann die Vereine Scheine marschieren und also ganz was Besonderes so in Ehring.
1: Genau, weil die gehen vorher in Kirche und dann gehen sie gleich ins Zeitum.
0: So soll es sein, dann machen sie einen Frühschoppen.
1: Und am Montag haben wir das mit politischen Kundgebung von der CSU. Letztes Jahr war der Aiwanger da, der ist eingesprungen für einen SPD-Kandidaten und heuer kommt einer von der CSU. Kommt sogar Minister.
0: Hey, dann lassen wir uns überraschen.
1: Ja.
0: 2 Volksfeste innerhalb von ein paar Tagen, das ist ein logistischer Aufwand, den nicht viel schaffen. Respekt dafür.
1: Ja, wir haben ja jetzt unser eigenes Z, das haben wir ja groß genug gekauft. Da können wir aber das 2 Z, eins in Braunau und eins in Ehring, zeitgleich aufstellen, damit logistisch schaffen können.
0: Helmut, dann sage ich dir herzlichen Dank für deine Informationen. Wir sehen uns auf dem Oktoberfest in Braunau und danach in Ehring auf dem Kierer.
1: Also, danke dir und
0: pfiat
1: den schönen
0: Grüß an
1: Herbert.
0: Danke dir, pfiat
2: dich,
0: mach ich.
1: Servus,
2: pfiat dich.
0: Servus.
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Hallo, liebe Hörer von Radio ISW. Viele Grüße an alle Hörer und viel Spaß jetzt mit meinem Titel Geliebt, gelebt und geflogen. Mein Name ist Melanie Engels.

0: Küss mich lieber gleich. Neon war das noch hier auf Radio ISW im ISW Sonntagsjournal. Obacht, Borisch, heißt jetzt wieder mit Martina Rauscher. Schönen guten Morgen.
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2: Grüß euch, da ist wieder Martina Rauscher und ich erzähle euch was auf gut Borisch. Sagt's mal, kennt ihr das auch noch aus eurer Kindheit, wenn's daheim wieder Gnädel gegeben hat und alle am Tisch gesessen sind und ich hab mir dann eigentlich immer bloß eins gedacht und zwar, den Kresten mag ich haben. Warum? Ja, das weiß ich eigentlich gar nicht, weil ich hätte ja auch zwei essen können. Aber wahrscheinlich, weil der größte Gnödel, der hat halt irgendwie so eine Faszination. Und jetzt wird's so richtig faszinierend. Jetzt wird's so richtig borisch. Da hat sich nämlich einer genau wie ich gedacht, dass so ein normaler Gnödel irgendwie langweilig ist. Also hat er einen gemacht, der ganze 208,7 Kilo gewogen hat. Für den Gnädel braucht man tatsächlich 1500 Eier, 70 Liter Milch, 60 Kilo Mehl und 100 Kilo Semen. Und dann hat's geheißen, 10 Leute rühren um. Und das um 4 in der Früh. Am Ende hat's sogar einen Kran braucht, um den Riesengnödel überhaupt noch zum Heben. Leider Gottes ist er beim Herausheben dann zerbrochen. Aber ganz ehrlich, auch wenn das mit dem Weltrekord jetzt nicht geklappt hat, allein die Idee verdient eigentlich schon einen Preis. Wer kann, der kann, hat sich da jemand gedacht. Und wenn man schon so einen großen Gnädel hat, dann braucht es ein Massbier dazu. Nicht einfach irgendein Mass. Den größten Masskrug, den es überhaupt gibt. In Oberfichtach steht der. 3,8 Meter hoch und Platz für unglaubliche 4.718 Liter Bier. An dem Krug haben ehrenamtliche Helfer sogar 700 Stunden gearbeitet. Und wie komme ich jetzt da drauf? Naja, jetzt steht's bald wieder an. Das größte Volksfest der Welt. Unser Wiesn. Ein Wiesn voller Rekorde. Ich meine, wisst ihr, wie viele Menschen jedes Jahr aufs Oktoberfest gingen? 6,5 Millionen Besucher waren da. Und genauso viel Liter Bier haben drungen waren. 6,5 Millionen Liter Bier. Also ungefähr ein Maß für jeden Besucher. Wobei wir natürlich wissen, dass Kinder da auch dabei sind und dafür der ein oder andere wahrscheinlich ein bisschen mehr als eine drungen hat. Und beim Essen? Ein Wiesn ohne Händel ist ja irgendwie auch nur halb so borisch. Und deswegen haben tatsächlich 368.308 Brathändel in nur 16 Wiesentagen verputzt worden. Das muss man sich einmal vorstellen. Schauen wir mal, ob auch dieses Jahr wieder neue Rekorde aufgestellt werden. Der größte Gnädel, der größte Maskrug, das größte Volksfest, das haben wir schon. Ich bin ja sehr gespannt, was dieses Jahr wieder Neues dazukommt. In dem Sinne wünsche ich euch jetzt einen wunderschönen Sonntag und bleibt's borisch, euer Martina.
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0: Dankeschön, Martina Rauscher war das.
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Wolfgang Petri war das noch mit seinem Klassiker Weiß der Geier. Gleich gibt's hier bei uns die Nachrichten mit den aktuellen Meldungen aus Bayern, Deutschland und der Welt und im Anschluss die Kultsendung Weißblau Stammtisch bis 13 Uhr. Wir haben wieder ein abwechslungsreiches Programm zusammengestellt. Gleich nach den 10 Uhr Nachrichten gibt's den Bauernkalender mit allen Informationen zum Brauchtum im Jahreslauf. Einen schönen guten Morgen. Schön, dass Sie dabei sind, hier auf Radio ISW, Ihrem Heimatsender.

Glück und La Stella ist der Stern. Und ti amo sowieso, das heißt Mädchen, ich hab dich gern. Wein gibt's in der Trattoria und die Sehnsucht heißt Nostalgia.

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1: Ich bin Joshua Heise. Schicksalswahl in Sachsen-Anhalt. Rund 1,7 Millionen Wahlberechtigte können noch bis 18 Uhr ihre Stimme abgeben. Bis zuletzt hatte die vom Verfassungsschutz als gesichert rechtsextreme AfD die Umfragen klar angeführt. Für eine absolute Mehrheit wird es aber wohl nicht reichen. Bislang haben CDU, SPD und FDP zusammen regiert. Die FDP könnte aber an der 5%-Hürde scheitern. Kommt jetzt Bewegung in die Gespräche über ein Ende des Ukraine-Kriegs? Nach ihrem Treffen mit Kreml-Chef Putin in Moskau werden die US-Vermittler Witkoff und Kushner heute in Kiew erwartet. Ulf Mauder berichtet.
2: Die Gespräche hier in Moskau dauerten gut 3 Stunden. Der Kreml sprach anschließend von konstruktiven Unterredungen. Ergebnisse zu möglichen Schritten für ein Kriegsende in der Ukraine sind aber bisher nicht bekannt. Die US-Gesandten Witkoff und Kushner besuchen nun erstmals überhaupt die Ukraine. Dafür gilt eine Feuerpause, allerdings begrenzt auf Kiew.
1: Dass künstliche Intelligenz auch gefährlich sein kann, zeigt ein jetzt öffentlich gewordener Vorfall mit der ChatGPT-Mutterfirma OpenAI. Demnach hat der US-Konzern eine deutschsprachige Wiki-Seite in großem Stil für interne Absprachen missbraucht. Forscher hatten rund 18.000 KI-Nachrichten auf der Website DSE Wiki entdeckt. OpenAI bestätigte später, dass ihre Software dahinter steckte. In Indonesien hat ein Vulkanausbruch zu erheblichen Problemen im Flugverkehr geführt. Wie das Innenministerium mitteilte, setzte der Anak Krakatau riesige Mengen an Vulkanasche frei. Nach Angaben der Wetterbehörde erreicht die Aschewolke mittlerweile eine Höhe von 15.000 Metern. Hunderte Flüge, auch internationale Verbindungen, mussten deshalb gestrichen werden. Tennisprofi Alexander Zverev hat das Achtelfinale der US Open erreicht. Im Duell gegen den Chilenen Alejandro Tabilo siegte er souverän in 3 Sätzen. Nächster Gegner ist der Italiener Luciano Darderi. Im Abendspiel der Fußball-Bundesliga hat der FC Bayern auf Schalke 0:0 unentschieden gespielt. Und bei der Basketball-Heim-WM haben die deutschen Frauen Japan mit 74:58 besiegt.
0: Das Wetter.
1: Viel Sonnenschein und ein paar dünne hohe Wolken begleiten uns durch den Sonntag. Die Temperaturen steigen auf 20 bis 26 Grad. Abends und zu Beginn der Nacht ist es leicht bewölkt oder klar. Im Laufe der Nacht ziehen vom Westen her Wolken heran. Morgen wechseln sich Wolken und Sonne mit einzelnen Schauern und Gewittern ab. Ab Dienstag scheint zeitweise die Sonne. Es wird noch mal ein bisschen wärmer.
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0: Herzlich willkommen, hier ist der weiß-blaue Stammtisch mit Theresia Kölbl und Herbert Suttner. Schön, dass Sie wieder mit dabei sind.
1: Heute ist Sonntag, der 6. September. Und da heißt's, viel Nebel im September über Tal und Höhe bringt im Winter tiefen Schnee.
0: 3 Stunden weiß-blauer Stammtisch stehen hier bei Radio ISW wieder auf dem Programm. Jeden Sonntag von 10 bis 13 Uhr treffen sich hier die Freunde der sorglosen Stunden. Mit der besten Musik für Südostbayern zum Frühschoppen. Wir spielen volkstümliche Musik und den Schlager. Schön, dass Sie wieder mit dabei sind. Ein schöner Sonntag allerseits.

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1: Am 8. September steht Maria Geburt im Kalender. Es erinnert an die Geburt Mariens, der Mutter Jesu Christi. Der 8. September wird auch kleiner Frauentag genannt. In Bauernregeln wird das Fest Maria Geburt mit dem Herbstanfang in Verbindung gebracht. An Maria Geburt fliegt die Schweiberl fort. Bleiben Sie aber da, ist der Winter nicht nah. Trotzdem hoffen wir natürlich noch auf schöne, spätsommerliche Tage und beobachten unsere gefiederten Geschöpfe, die sich zur Abreise in den Süden versammeln. Regnet es um diese Zeit, so verspricht dies nichts Gutes. Und jetzt schauen wir in die Kreisstadt Mühldorf. Dort findet heute einer der bedeutendsten Brauchtumsveranstaltungen in Bayern statt. Der internationale Schützen- und Trachtenzug. Am heutigen Sonntag treffen sich in der Kreisstadt rund 3500 Schützen, Trachtler und Musiker, um gemeinsam einen der schönsten Festzüge in Bayern auf die Beine zu stellen. Stramme Lederhosen, fesche Dirndl, wertvolle historische Gewänder und mit viel Liebe zum Detail gefertigter Trachtenschmuck gehören ebenso dazu wie festlich geschmückte Themenwagen, gezogen von prächtigen Pferden. Von weit her kommen die Teilnehmer, um bei diesem Spektakel dabei zu sein. Um 14 Uhr startet dann der Umzug zum Volksfestplatz. Hoffentlich passt es wieder am Nachmittag. Den Veranstaltern, den Mitwirkenden und den vielen tausend Zuschauern ist es zu wünschen. Das war der Bauernkalender im weiß-blauen Stammtisch.

Servus, hier ist eure Cem. Ja, und gleich habe ich meinen Auftritt. 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Eure Cem, weiß-blauer Stammtisch.

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1: Kartoffeln in der Früh, zu Mittag in der Brühe, des Abends mitsamt dem Kleid, Kartoffeln in Ewigkeit. Oder morgens rund, mittags gestampft, am Abend in Scheiben. Das soll so bleiben, es ist gesund, dichtete Johann Wolfgang von Goethe Anfang des 19. Jahrhunderts. Er beschrieb damit nicht nur den damals grassierenden Kartoffelkonsum, sondern zugleich die Vielseitigkeit der Knollen. Das Nachtschattengewächs war in Europa lange Zeit als Zierpflanze verkannt und darbte in botanischen Gärten seiner kulinarischen Entdeckung entgegen. Als man den hohen Nährwert der unter der Erde versteckten Äpfel und ihre Umgänglichkeit punkto Anbau und Ernte endlich erkannte, verbreiteten sie sich dafür umso rasanter. In vielen raffinierten Zubereitungsweisen und Rezepturen, von einfachen Zattmachern wie einbrennender Hund bis hin zu verführerischen, flammig süßen Mundnudeln. Ja, dann Mahlzeit.
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0: Hallo liebe Freunde vom Duo Frankenexpress und vom Weißblauen Stammtisch und von Radio ISW. Ja, bald ist soweit.
1: Ja, wir freuen uns, dass wir uns am Weißblauen Stammtisch sehen. Am 20.09. im Festzelt Zeiler in Braunau beim Oktoberfest.
0: Genau, Punkt 10 Uhr geht's los mit dem Weißblauen Stammtisch und wir freuen uns auf euer Kommen. Euer Duo Frankenexpress. Servus.
1: Servus.

0: Hallo und grüß euch aus dem schönen Mühlviertel, sagen die drei Musikanten, die Granitstürmer. Wir freuen sich ganz, ganz besonders, dass wir eine Einladung bekommen haben, rauf zum weiß-blauen Stammtisch nach Braunau. Am 20.09. kommen wir vorbei.
1: Im Festzelt der Familie Zeiler ist für das leibliche Wohl bestens gesorgt.
2: 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Wir freuen uns auf euch, die Granitstürmer!

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1: Ja, grüß euch. Heute habe ich auch wieder ein Geburtstagskind. Unser Musikus, der Bernhard, der ist schon recht bekannt bei uns jetzt auch im Bayernland. Wenn er auch noch sächsisch redet, deswegen haben wir mit ihm ja überhaupt kein Gefritt. Er spielt seine Mundharmonika, die Gitarre und auch die Quetschen gern. Bei dem Musikantenstammtisch, da kann man eigentlich so rundherum alleweil wieder hören. Darum wünscht man zum Geburtstagsfest natürlich nur das Allerbeste. Gesundheit sowieso ist ja ganz klar. Mir alle, deine Musikantenstammtischfreund Bernhard, wünschen wir dir das. Dein Ria natürlich und dein Schwager in Spee, der Johnny Meyer, ist auch dabei. Juche, also feiert's recht schön. Dann alles Gute noch einmal und pfiat euch.

0: André René Schwarze Madonna. Gewünscht wurde dieser Titel von der Annemarie aus Oberbergkirchen. Danke nochmal, Annemarie, dass du mit dabei warst beim Weißblauen Stammtisch live in Mühldorf.
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0: Um 11 Uhr bringen wir Sie jetzt in den Weltnachrichten wieder auf den neuesten Stand. Im Anschluss daran sind wir wieder zurück, unter anderem mit dem Bayerischen Wörterbuch und der Sendereihe, wo Sie gern her. Bleiben Sie neugierig.

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1: Ich bin Joshua Heise. Die Augen der Welt richten sich auf Sachsen-Anhalt, denn die AfD könnte dort zum ersten Mal überhaupt eine Landtagswahl gewinnen. Sie führt die Umfragen klar an, ob es für eine absolute Mehrheit reicht, wird sich zeigen. Die anderen Parteien wollen das jedenfalls verhindern. Bis 18 Uhr können rund 1,7 Millionen Menschen ihre Stimme abgeben. Das ist bislang keinem kommerziellen Anbieter aus Europa gelungen. Das Startup ESA Aerospace hat mit seiner Spectrum-Rakete Satelliten in die Erdumlaufbahn gebracht. Beim zweiten Testflug startete sie vom norwegischen Weltraumbahnhof Andøya. Zoe Tassovali berichtet.
2: Beim ersten Versuch war nach gerade mal 30 Sekunden Schluss. Diesmal schaffte es die 28 Meter hohe Rakete bis ins All. Für Europa ist das mehr als nur ein Raumfahrterfolg. Viele europäische Satelliten fliegen bisher mit US-Raketen ins All. Diese Abhängigkeit soll verkleinert werden und weitere Raketen starten. ESA Aerospace-Chef Metzler sagt, Europa habe jetzt einen eigenen Zugang zum Weltraum.
1: Erst die Regenbogenbank, jetzt der Gedenkbaum. Im Berliner Tiergarten haben Unbekannte den Erinnerungsort an den Anschlag vom Berliner Christopher Street Day erneut geschunden. Nach ARD-Informationen hat eine Streife in der Nacht die Zerstörung bemerkt. Jetzt ermittelt der Staatsschutz. Bei dem islamistischen Anschlag auf den CSD Ende Juli war eine Frau getötet und 31 weitere Menschen verletzt worden. In Thüringen bereitet die ehemalige BSW-Führung den Start einer neuen Partei vor. Ex-Landeschefin Wolf will nach eigenen Worten heute mit aktiven und ehemaligen Parteimitgliedern über das weitere Vorgehen beraten. Die neue Partei soll bis Oktober funktionsfähig sein. Vorgestern waren fast alle der 15 BSW-Landtagsabgeordneten ausgetreten. Hintergrund ist der Dauerstreit mit Parteigründerin Wagenknecht. Einige bayerische Landkreise haben zum Schutz von Nutztieren vorübergehend den Abschuss einzelner Wölfe erlaubt. Der Bund Naturschutz in Bayern schimpft, dass etwa im Oberallgäu seit 8 Jahren ein Wolf lebt, der aber noch nie Schafe oder Rinder gerissen habe. Die alten Schauerbilder vom großen bösen Wolf seien nicht mehr zeitgemäß. Der Bundestag hatte im März den Abschuss von Wölfen erleichtert.
0: Das Wetter.
1: Viel Sonnenschein und ein paar dünne, hohe Wolken begleiten uns durch den Sonntag. Die Temperaturen steigen auf 20 bis 26 Grad. Abends und zu Beginn der Nacht ist es leicht bewölkt oder klar. Im Laufe der Nacht ziehen vom Westen her Wolken heran. Morgen wechseln sich Wolken und Sonne mit einzelnen Schauern und Gewittern ab. Ab Dienstag scheint zeitweise die Sonne. Es wird nochmal ein bisschen wärmer.
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0: Servus und Mahlzeit im weiß-blauen Stammtisch. Hier sind Theresia Kölbl und Herbert Suttner mit der besten Musik zum Frühshoppen. Wir spielen volkstümliche Musik und den Schlager jeden Sonntag ab 10 Uhr bei Radio ISW. Schön, dass Sie wieder mit dabei sein. In dieser Stunde, da gibt's wieder unser bayerisches Wörterbuch und die Sendereihe, wo Sie gern her.
1: Und da begrüßen wir heute den blonden Sonnenschein aus Niederbayern, die Timmy.
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1: Ja, was ich gern her, und da dreht sich heute alles um die Themi, den blonden Sonnenschein aus Niederbayern. Hallo Themi.
2: Servus, grüß dich, Theresia.
1: Am 12. September steht deine eigene Veranstaltung an. Themis Schlager daheim. Bitte mach nochmal kräftig Werbung für diese Veranstaltung.
2: Ja, wenn du noch dabei sein möchtest beim Highlight des Jahres, natürlich neben den weiß-blauen Stammtischveranstaltungen, dann bist genau richtig am Samstag, den 12. September, im Gasthaus Linsmeier in Egensbach. Denn da feiere ich mein 10-jähriges Bühnenjubiläum und präsentiere mein neues Album Dialekt vor Präsident und gleichzeitig auch die Premiere meiner Veranstaltungsreihe Themis Schlager daheim. Es gibt noch ein paar wenige Tickets. Du musst schnell sein unter www.themi.bayern oder in der Metzgerei Linsmeier in Egensbach. Und ich freue mich über jeden, der mit dabei ist. Es ist auch noch mit dabei Gerry der Klostertaler, Vivian Lind, Anni Perker, die Herzburm und Tim Naumann. Also ein buntes Programm für jeden Mann und jede Frau.
1: Da laden wir Sie herzlich ein. Und jetzt starte ich die bekannten Fragen. Mit welchen drei Worten würdest du dich selbst beschreiben?
2: Ich bin spontan, kreativ und lebenslustig.
1: Was macht dich gerade glücklich?
2: Mich macht glücklich, dass ich wieder so ein tolles Album in den Händen halten darf und auch schon mein viertes Album und dass ich so viele tolle Erlebnisse im Bereich der Musik machen darf, so tolle Auftritte, viele Leute kennenlernen darf und dass meine Fangemeinde immer größer wird.
1: Welche Hobbys hast denn du?
2: Meine Hobbys teilen sich wirklich auf in Sommer und Winter. Ich fahre unglaublich gern Ski und im Sommer gerne Mountainbike und bin mit den Hunden unterwegs.
1: Warum bist du Sängerin geworden?
2: Die Musik, die ist mir sozusagen in die Wiege gelegt worden. Mein Papa ist ja sehr musikalisch und so habe ich schon im Alter von 3 Jahren das erste Mikro bekommen. Habe immer mit ihm die ganze CD-Sammlung durchgeforstet, ausgeräumt, Schallplatten. In der heutigen Zeit ist das ja fast schon eine Rarität. Und so bin ich immer mehr musikalisch geworden. Da kommen die ersten Schülerbands, Partybands. Und so begleitet mich die Musik zum Glück schon mein ganzes Leben.
1: Wie definierst du die Musikrichtung von dir als Künstlerin?
2: Das ist eine Mischung aus Schlagerpop, teilweise natürlich auch volkstümlichen Elementen und einfach mit ganz, ganz viel Lebensfreude, Lebensgefühl und ja, das bayerische deutsche Vita sozusagen.
1: Was ist das Beste am Beruf der Sängerin?
2: Es wird nie langweilig, es ist total abwechslungsreich. Es ist ja immer irgendwie was Neues, immer interessant, weil du weißt ja nie, wenn du auf die Bühne gehst, was ist das heute für ein Publikum, wie reagieren die auf dich. Es gibt lustige Momente und auch oft einfach Gänsehautmomente, emotionale Momente und auch manchmal die ein oder andere Träne und das ist eben das Schöne.
1: Hast du ein Vorbild?
2: Wen ich jetzt im Musikbereich toll finde, von den weiblichen Musikerinnen, ist die Shakira. Die ist ja 50 Jahre, schaut immer noch wahnsinnig gut aus, ist auf der Bühne, ist aber gleichzeitig Mama. Und genau dieser Spagat aus Mama sein und Bühne, das finde ich so ganz erstaunlich an ihr und bewundert es auch.
1: Wovor hast du Angst?
2: Angst macht mir die aktuelle weltpolitische Situation, wenn man so schaut, irgendwie läuft nichts mehr normal. An allen Ecken hakt es, es ist Krieg und das ist schon was mir teilweise sehr traurig stimmt und eben auch einfach unsicher. Es ist eine große Unsicherheit, wie das Ganze einfach weitergehen soll.
1: Du wirst auf eine einsame Insel verbannt und darfst nur einen Gegenstand mitnehmen. Welcher ist es und warum?
2: Dann nimm mir die Gitarre mit, weil ich finde einfach, dann kann ich Musik machen und mir fallen bestimmt wieder neue Texte ein, neue Melodien und da wird mir bestimmt nicht langweilig.
1: Bestimmt nicht. Welche Ziele willst du in den nächsten 12 Monaten erreichen?
2: Ich wäre sehr glücklich darüber, wenn es so weitergeht mit vielen Auftritten, vielen verschiedenen Auftritten. Ist ja schon einiges geplant, nächstes Jahr im Ausland. Ich darf mich freuen, wenn die Fangemeinde weiter wächst und die Leute Interesse an meiner Musik haben und dass alles so bleibt, wie es ist, dass wir gesund bleiben und meine Freude an der Musik weiter so bleibt.
1: Was bedeutet Heimat und der bayerische Dialekt für dich?
2: Heimat und bayerischer Dialekt gehört für mich zusammen, weil Bayern und mein bayerischer Dialekt, das ist meine Heimat, das zeigt mir meine Wurzeln und im bayerischen Dialekt kann ich halt einfach auch so reden, wo sie mir gerade im Moment denke und das bedeutet mir ganz, ganz viel und deswegen singe ich ja auch im bayerischen Dialekt. Und deswegen auch mein neuer Albumtitel Dialekt for President. Da sieht man, glaube ich, schon, wie wichtig für mich ja der Dialekt ist. Und darüber hinaus natürlich auch nicht nur der bayerische Dialekt, jetzt auch wichtig für die Hörer, egal wo die herkommen. Ja, Dialekte sind wichtig. Auch die österreichischen Dialekte oder überhaupt die Dialekte, die wir in ganz Deutschland haben, weil das einfach auch so vielfältig macht und so bunt und das auch ganz wichtig ist, finde ich, für unser ja, Sprachlandschaft.
1: Genau, das gehört weiterhin gepflegt, das darf ich auch sagen. Tammy, dann sage ich dir herzlichen Dank für die Antworten. Wir freuen uns schon, dass du zum Weißblauen Stammtisch live kommst.
2: Vielen Dank für das nette Interview, liebe Theresia. Danke fürs Zuhören. Liebe Hörer, und ich hoffe, wir sehen uns alle am 20. September live in Braunau auf dem Oktoberfest.
1: Danke dir, alles Gute, liebe Tammy, und bis
2: danke.
1: Bald.
2: Servus.
1: Servus.
2: Für die.
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1: Ja, Bayerisch klingt's am schönsten. Und da habe ich heute den Begriff Obinzen rausgesucht. Obinzen, was ist die Bedeutung dafür? Denken Sie mal nach.
2: Ja, was ist die Bedeutung von Obinzen? Bedrängen oder belästigen ist so eine Erklärung im Hochdeutschen, jemand mit einem Anliegen aufdringlich in den Ohren liegen. Du musst mir nicht in einer Tour obinzen wegen deinem Geschenk. Oder diesen Madel, das hat mir den ganzen Tag obinzt, dass ich's heiraten soll.
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1: Ja, wunderschön sind unsere bayerischen Dialekte und wir haben wieder was dazugelernt.

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1: Servus, liebe Freunde von Radio ISW und vom Weißblauen Stammtisch. Da spricht der Andi von Z. Buhr, die Zillertaler Musikanten. Und wir waren letzten Sonntag in Mühldorf am Inn beim Weißblauen Stammtisch dabei. Und wir durften zum ersten Mal die Weißblaue Hitparade mit unserem Titel »Ich lieb mein Heimatland« gewinnen. Ein riesiges Vergeltsgott an alle, die für uns abgestimmt haben. Wir haben uns riesig drüber gefreut. Und wir wünschen euch alles, alles Gute, bleibt gesund und weiterhin viel Freude mit unserer Musik auf Radio ISW. Servus!

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1: Die Veronika aus Wurmsam wünscht sich Sigrid und Marina mit dem Titel Das Handbuch für die Heimat. Und grüßt alle, die mit dabei waren beim Weißblein-Stammtisch live in Mühldorf. Schöne Grüße zurück nach Wurmsam.

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1: Liebe Freunde von Radio ISW, wir sagen vielen herzlichen Dank an jeden Einzelnen, der uns in Töging beim Weißblauen Stammtisch bei der Hitparade wieder auf den ersten Platz gewählt hat mit unserer neuen Single »Wenn ich deinen Herzschlag spür«.
2: Ich kann es euch gar nicht vorstellen. Wir haben wirklich so eine große Freude damit und wir werden diesen Preis wieder in Ehren halten. Danke, dass ihr uns schon so lange die Treue hält. Wir wünschen euch weiterhin alles Gute. Habt viel Freude mit unserer Musik. Bleibt alle gesund und wir freuen uns und hoffen, dass wir uns bald alle persönlich wieder mal sehen. Alles Gute, eure Sigrid und Marina.

0: 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Pass auf, dass du was zum Lachen hast.
1: Der Verteidiger sagt zu seinem Klienten, jetzt können wir bloß noch hoffen, dass wir mit einem blauen Auge davonkommen. Da zuckt der Mandant ängstlich zusammen. Ja, glaubst du denn wirklich, dass es zu einer Schlägerei kommt?
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2: Rufen Sie uns an unter 08631 99 0817 und sprechen Sie uns Ihre Grüße und Musikwünsche auf den AB. Text- oder Sprachnachrichten über WhatsApp ebenfalls an 08631 99 0817.
3: Wenn auch Sie Musikwünsche für den Sonntag haben, dann her damit. 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
1: Um 12 Uhr bringen wir Sie jetzt in den Weltnachrichten wieder auf den neuesten Stand. Im Anschluss daran gibt's unter anderem unsere Sendereihe Nachgefragt. Und die Sonntagsgedanken stehen auch wieder auf dem Programm. Bleiben's neugierig. Und das Glockengeläut kurz vor 12 Uhr kommt heute aus Altötting, aus der Stiftspfarrkirche St. Philippus und Jakobus. Sehenswert ist in Altötting die Stiftskirche St. Philippus und Jakobus, die in ihrer heutigen Gestalt zwischen 1499 und 1511 als letzte gotische Hallenkirche Süddeutschlands entstanden ist. Von der ursprünglichen gotischen Ausstattung dieser Kirche sind nur wenige, aber kostbare Kunstwerke erhalten geblieben. Besonders beeindruckend sind die kunstvoll geschnitzten Portale an der Nord- und Südseite und das überlebensgroße Kruzifix. Eine populäre Sehenswürdigkeit ist die neben dem Nordportal stehende hohe Schrankuhr aus der Pestzeit mit dem Tod von Edding. Dabei handelt es sich um eine knapp 50 cm hohe Skelettfigur aus versilbertem Holz. Eine Darstellung des Todes als Sensemann, der im Takt der Uhr mäht. Die Figur steht auf der Schrankuhr und schwingt mit jedem Sekundenschlag die

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1: Ich bin Joshua Heise. Noch bis 18 Uhr können knapp 1,7 Millionen Menschen in Sachsen-Anhalt bei der Landtagswahl ihre Stimme abgeben. In allen Umfragen lag die AfD deutlich vorn. Simon Kremer berichtet aus Magdeburg.
2: Insgesamt treten 15 Parteien bei dieser Landtagswahl an. Aber die Frage, die die Menschen interessiert, ist vor allem, schafft es die AfD mit ihrem Spitzenkandidaten Ulrich Siegmund, schafft der es, die Mehrheit zu holen? Immerhin wird die Partei vom Verfassungsschutz als gesichert rechtsextrem eingestuft. Gewinnt die AfD nicht die absolute Mehrheit, könnte es heißen, alle anderen Parteien inklusive der Linken gegen die AfD.
1: Innenminister Dobrindt will Deutschlands Drohnen- und Cyberabwehr ausbauen. Wie der CSU-Politiker der Bild am Sonntag sagte, sollen mobile Einheiten künftig Flughäfen, Bahnhöfe und das Berliner Regierungsviertel lückenlos schützen. Zudem ist ein digitaler Schutzschild gegen Hackerangriffe geplant. Hintergrund ist der gescheiterte Drohnenangriff am Flughafen Leipzig-Halle, für den die Bundesregierung Russland verantwortlich macht. Nach ihrem Treffen mit Kremlchef Putin in Moskau sind die US-Vermittler Witkoff und Kushner heute in Kiew zu Gesprächen mit Präsident Zelensky. Dabei sollen die mit Putin besprochenen Pläne diskutiert werden. Washington und Moskau nannten das Treffen im Kreml zuvor konstruktiv und vertrauensvoll. Details wurden nicht genannt. Die Ukraine wehrt sich seit über 4 Jahren gegen die russische Invasion. EU-Kommissionspräsidentin von der Leyen reist heute nach Grönland. Dort will sie die wirtschaftlichen Beziehungen mit der autonomen dänischen Region vertiefen. Morgen steht ein Treffen mit den Regierungschefs von Grönland, Dänemark und den Färöer Inseln an. Dann soll eine gemeinsame Erklärung unterzeichnet werden. Die sieht EU-Mittel von 200 Millionen Euro für die Rohstoffindustrie, erneuerbare Energien und digitale Infrastruktur vor. Im Inselstaat Indonesien ist ein Vulkan ausgebrochen. Das beeinträchtigt den Flugverkehr. Nach Angaben der örtlichen Flughafenbehörde sind am Airport Jakarta wegen Vulkanasche über 200 Flüge gestrichen worden. Indonesien liegt auf dem pazifischen Feuerring und hat mit etwa 130 aktiven Vulkanen mehr Feuerberge als jedes andere Land der Welt.
0: Das Wetter.
1: Ein perfekter Spätsommersonntag erwartet uns. Fast überall strahlender Sonnenschein und nur wenige harmlose Wolken am Himmel bei Temperaturen zwischen 20 und 26 Grad. Am Abend und zu Beginn der Nacht ist es leicht bewölkt oder klar. In der zweiten Nachthälfte ziehen lockere Wolken heran. Morgen kommen im Laufe des Tages von Westen her einzelne Schauer und Gewitter auf. Es wird ein paar Grad wärmer.
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0: Servus und Mahlzeit im weiß-blauen Stammtisch. Hier sind Theresia Köbel und Herbert Suttner mit der besten Musik am Sonntag. Wir spielen volkstümliche Musik und den Schlager jeden Sonntag von 10 bis 13 Uhr. Schön, dass wieder mit dabei sein. In dieser Stunde gibt's die Sonntagsgedanken und die Sendereihe nachgefragt.
1: Und da begrüßen wir gleich Walter Gruber, den Volksfestmanager der Kreisstadt Mühldorf am Inn.
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1: In der Kreisstadt Mühldorf geht das Traditionsvolksfest ins Finale. Heute steht der große Höhepunkt an mit dem internationalen Schützen- und Trachtenzug. Walter Gruber, Volksfestmanager in der Kreisstadt, ist am Telefon. Grüß dich, Walter.
2: Grüß dich, Theresia. Grüß dich an alle Zuhörer.
1: Jahr für Jahr treffen sich am 2. Volksfestsonntag über 3000 Schützen, Trachtler und Musiker, um gemeinsam einen der schönsten Festzüge in Bayern auf die Beine zu stellen. Du bist der Organisator mit deinem Team. Respekt für diese Veranstaltung.
2: Ja, also das ist wirklich eine hohe Leistung, was das ganze Team, insbesondere die Josie Hauschild, die organisierten hauptverantwortlich den internationalen Schützen- und Trachtenzug, auf die Beine gestellt hat. Wieder ist es mittlerweile der 33. Und wie du schon richtig gesagt hast, das sind über 3000 Schützen und Trachtler und Musiker, darunter 12 Musikgruppen und über 90 Fußgruppen. Ja.
1: Günter Knoblauch und Herbert Gambilla haben sich diesen Schützen- und Trachtenzug ausgedacht vor vielen Jahren. Was sind denn für besondere Gruppen heuer zu bewundern?
2: Ja, das ist damals ins Leben gerufen worden, als erst, wenn ich nur kurz sagen darf, um den zweiten Volksfestsonntag auch nochmal zu beleben und auch mit noch mehr Besuchern und internationalen Gästen. Und wir haben heuer wieder die William Wood Pipe Band aus Schottland in Mühldorf, also das sind die mit den Dudelsäcken. Dann haben wir aus Cividale eine Trommlergruppe da, die auch schon mehrmals in Mühldorf gewesen sind. Die Weidbrucker, die aus Südtirol, die kommen heuer das 30. Mal nach Mühldorf, da gibt es eine kleine Ehrung. Und natürlich Österreich, insbesondere Gäste aus unserer Partnerstadt Salzburg und auch aus unserer Partnerstadt Ungarn kommen Teilnehmer. Also es ist eine sehr, sehr internationale Besetzung, aber wo wir natürlich auch sehr stolz drauf sind, das sind unsere einheimischen Gruppen, weil ohne die wäre der Zug natürlich nur ein halber Zug.
1: Da muss man unbedingt dabei sein.
2: Genau so ist es.
1: Ein einmaliges Erlebnis.
2: Uns würde es freuen, wenn sehr viele Besucher bereits beim Empfang der auswärtigen Gruppen um 10.30 Uhr sich im Stadtplatz einfinden würden. Da gibt es ein Salutschießen, dann werden die ersten Gruppen vorgestellt, die führen Tänze auf, die Bürgermeisterin begrüßt sie. Man konnte auch schon Pins erwerben und dann geht es nahtlos über zum internationalen Schützen- und Trachtenzug um 13 Uhr durch den Stadtplatz zum Volksfestplatz raus.
1: Das Traditionsvolksfest der Kreisstadt Mühldorf hat heute seinen Höhepunkt. Seit vergangenem Wochenende wird gefeiert. Weit über 100.000 Besucher hat die Stadt in dieser Woche schon verkündet. Es dürfte ein Rekordvolksfest werden, oder?
2: Ja, ich bin mit so Rekordaussagen immer zurückhaltend, aber wir haben also zur Hälfte bereits über 100.000, wenn man so von der Schätzung her wahrnehmen kann, wann berechnet ist. Und wir gehen davon aus, wenn das Wetter so bleibt, wie es jetzt ist, dass wir wirklich an die 250.000 wieder hinkommen werden wie im vergangenen Jahr. Und das ist für Mühldorf im Vergleich zur Einwohnerzahl mit gut 20.000 eine ganz tolle Leistung, muss man sagen. Ja.
1: Das Mühldorfer Traditionsvolksfest ist das schönste und größte Fest in der Inn-Salzach-Region. Verantwortlich ist die Kreisstadt Mühldorf als Veranstalter. Und ihr schafft es jedes Jahr noch ein bisschen schöner und ein bisschen besser zu werden. Der Biergarten am Mehrhardinger Stadl hat 100 Meter Länge. Das ist ja unglaublich mittlerweile.
2: Ja, es hat ein bisschen Veränderungen gegeben. Also wir haben die Zeltgrößen ein bisschen angepasst. Früher haben wir ja zwei Bierzelte gehabt und ein Weinzelt. Jetzt haben wir ja drei Bierzelte. Und wir müssen das natürlich ein bisschen anpassen an die städtischen Veranstaltungen wie den Seniorennachmittag und den Tag des Landkreises. Auch der Tag der Betriebe ist immer bestens gefüllt. Und man muss immer halt schauen, dass wir entsprechende Sitzplätze vorhalten können. Wir haben rund 10.000 Sitzplätze auf dem Festplatz. Und natürlich lässt man sich immer ein bisschen was einfallen und das ist unser Anspruch natürlich auch.
1: Dann sage ich herzlichen Dank für das Interview. Drück die Daumen, dass alles klappt. Alles Gute nach Mühldorf. Und wir sehen uns heute beim großen internationalen Schützen- und Trachtenzug. Um 13 Uhr geht's los.
2: Theresa, ich freue mich und ich freue mich auch, wenn ganz viele Leute kommen nach Mühldorf. Es war sehr viel Arbeit und sehr viel Vorbereitung und es wird ein richtiger schöner Zug und da freue ich mich drauf.
1: Wir freuen uns auch und hoffentlich viele, viele nette Gäste.
2: Dann sage ich vielen Dank und pfiat euch, bis später.
1: Danke dir. Pfiat
2: dich. Pfiat dich.

Hier ist Petra Böck. Ein herzliches Servus an alle Radiohörerinnen und Hörern von Radio ISW. Ich möchte euch heute meinen neuesten Musiktitel vorstellen. Dieser heißt Schutzengel und möchte ein bisschen was dazu sagen. In all diesem Lied steht das Gefühl der Geborgenheit im Vordergrund, würde ich sagen. Im Text geht es meist darum, in schwierigen Momenten nicht allein zu sein. Ich glaube, es geht allen so, wenn man so drüber nachdenkt. Einfach einen unsichtbaren Begleiter an der Seite zu haben, der auf einen aufpasst und Dankbarkeit für unfallfreie oder glückliche Lebenswege ausdrücken. Das zu meinem Musiktitel Schutzengel.

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1: Patrick Steindl sicherte sich den Sieg in der Sommerhitparade von Immer wieder sonntags und wurde damit zum letzten Sommerhitkönig der Unterhaltungsshow. Für den Tiroler ging damit ein Kindheitstraum in Erfüllung. Und den Patrick Steindl, den habe ich jetzt am Telefon. Herzlichen Glückwunsch, Patrick.
2: Ja, vielen, vielen Dank und natürlich ein herzliches Hallo an alle Hörerinnen und Hörer.
1: Genau vor einer Woche wurdest du gewählt zum Sommerhitkönig 2026. Was war das für eine Zeit für dich?
2: Ja, das war wirklich eine wunderschöne Zeit. Also viele Höhen und Tiefen, sehr nervös, sehr angespannt auch im Finale. Und wir hatten halt das Quäntchen Glück auf unserer Seite und gehen da als Sieger aus der ganzen Geschichte raus.
1: Es war bestimmt aufregend,

0: emotional und voller besonderer Momente, oder?
1: Ja, schon. Die Freude ist immer noch riesengroß und zu realisieren, das kommt erst später, das wäre wahrscheinlich der letzte Sommerhit-König, dieser Titel mir überreicht wurde, das ist wirklich ein tolles Gefühl.
0: Die spannenden Duelle um den Titel werden dir bestimmt in Erinnerung bleiben.
1: Ja, da ging es auch manchmal sehr heiß her. Also wir hatten einmal 51-49% das knappeste Ergebnis in der Geschichte von Immer wieder Sonntags. Also da merkt man wieder, wie gut die Dichte ist, wie gut auch die Gegner, die Kandidaten waren auch. Und ja, wir hatten einfach dieses kleine bisschen Glück.
0: Ich stelle mir das schon spannend vor, die ganzen Künstler, die du kennengelernt hast und Stefan Ross dazu, wie war der?
1: Stefan Ross, das ist wirklich eine ganz coole Socke, auch hinter der Bühne, wirklich ein toller Kerl. Und wann trifft man denn mal Nino D'Angelo oder eine Florian Silbereisen, eine Beatrice Egli, das sind wirklich schon ganz namhafte Künstler, was einen auch sehr in Erinnerung bleibt und einen auch stolz macht, dass man die auch mal live getroffen hat und auch mal ein paar Sätze gesprochen hat mit Ihnen.
0: Dann sage ich dir nochmal herzlichen Glückwunsch zum Sommerhitkönig 2026.
1: Ja, vielen, vielen Dank auch von meiner Seite und ich freue mich schon auf den 4. Oktober, wenn wir uns in Oberbayern sehen, auf dem Herbstfest in Haag.
0: Genau, alles Gute. Wir freuen uns natürlich beim Weißplan Stammtisch live. Bist du mit dabei in Haag in Oberbayern zum ersten Mal beim Weißplan Stammtisch live. Wir freuen uns.
1: Ja, ich mich auch. Dankeschön.
0: Danke. Ja, und jetzt wollen wir natürlich auch hören den Siegertitel von Patrick Steindl, den Sommerhitkönig 2026. Sie war nur ein heißer Sommerflirt.

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1: Also liebe Leute, da ist der Hubert Aiwanger. Grüß Gott an den weißblauen Stammtisch. Ich wünsche mir den Defiliermarsch, bitte.

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1: Ja, hallo liebe Hörerinnen und Hörer von Radio ISW. Hier spricht wieder mal euer Alex Reichinger und ihr habt ja dieses Jahr schon einiges von mir erfahren können und somit werdet ihr auch wissen, dass ich heuer im Jahr 2026 mein 20-jähriges Bühnenjubiläum feiere und darum gibt's jetzt schon wieder den nächsten Singletitel, diesmal eine Coverversion von einem ganz schönen Lied von den Zillertaler Haderlumpen, das nennt sich Die Almwiesen, ist mittlerweile die dritte Single in diesem Jahr, ganz speziell eben zum Jubiläum und eine wird noch folgen und da dürft ihr schon ganz gespannt sein. Aber jetzt wünsche ich euch ganz viel Spaß mit meiner Interpretation von den Almwiesen und wünsche euch ganz viel Spaß mit der besten Musik und natürlich auch mit meiner Musik hier auf Radio ISW. Euer Alex Reichinger.

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3: Herbert Holzner in Tüstling, Marilli Brandlhofer in St. Wolfgang, Hildegard Greipel in Mühldorf, Josef Reindl in Reichertsheim und Renate Scheingraber in Ampfing. So heißen unsere Poeten in den Sonntagsgedanken, die uns jeden Sonntag auf unterschiedliche Art und Weise mit ihren Gedanken erfreuen.
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3: Heute wartet der Herbert Holzner in Tüstling. Grüß dich, Herbert.
4: Grüß dich, gut Theresia. Servus, Herbert. Heute haben wir schon wieder einen Sonntag, den 6. September, den 23. Sonntag im Jahreskreis. Heute haben wir wieder einmal ein bisschen einen Start an Sonntag und da darf ich meine Sonntagsgedanken präsentieren. Bei meinem heutigen Gedicht hat der Kamera Leo drüber geschrieben, Tfliern, Urlaub, ist dir dieser Gefühl, haust dich in dein Liegestuhl, grad erholsam war's und start, wenn dich nicht was ärgern tat. Ärgert dich zum Junge kriegen, so a freche Stubenfliegen, kitzelt dich und beißt sogar auf der Nase in die Haar. Kannst zu keiner Ruhe mehr kommen, hörst das Mistpfich da an Brummer, kommst dir plötzlich ruhig vor, hockt das Luder auf dem Ohr, willst das pfiffig dort zertatschen, gibst dir selber bloß ein Watschen, denn die Fliegen, der wischt so nie, weil die sticht jetzt an deinem Knie. Möchtest das dort aus Wurt rennen, werd die bloß dein Knie recht brennen. Denn die Fliegen sitzt frech und frisch jetzt am Rand vom Gartentisch. Nein, was zu viel ist, dies ist zu viel. Winst die aus deinem Liegestuhl, haust mit einem schnellen Wisch das Kaffeegeschirr vom Gartentisch. Und die Fliegen sitzt hui die hui, saufrech auf deinem Gartenstuhl. Doch jetzt gibt's keine Gnade mehr, eine Entscheidung muss jetzt her. Mit der Zeitung willst du das wissen, die ist nachher zwar zerrissen, doch mit List und Energie haust jetzt zu und fliegen ist hin. Endlich ist die Tat vollbracht, gewonnen hast, das war ja gelacht. Wer das reinste Kindergespiel, flagst du zurück in Liegestuhl, kannst du sanft in Schlaf reinwirren, bis was brummt, die Nächte fliegen. Und dass Sie, liebe Hörerinnen und Hörer von Radio ISW, eine Ruhe haben von dem Gebrumm der Fliegen, das wünscht euch heute der Herbert Holzner. Führt euch gut beieinander.
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5: Vielen Dank und einen schönen Sonntag nach Tüstling. Der Herbert Holzner war es in den Sonntagsgedanken und kommende Woche hören wir hier an dieser Stelle der Marille Brandlhuber in St. Wolfgang zu. Die Sonntagsgedanken, die gibt's bei uns jede Woche im weißblauen Stammtisch.
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2: Wir erfüllen sehr, sehr gern Ihre Musikwünsche im Weißblauen Stammtisch. Wenn auch Sie Musikwünsche für den Sonntag haben, dann her damit. Ganz einfach geht das über eine Text- oder Sprachnachricht über WhatsApp. Sie brauchen nur unsere Telefonnummer 08631 99 0817. Danke fürs Zuhören. Wir hören uns am kommenden Sonntag wieder zum Weißblauen Stammtisch ab 10 Uhr zum Frühschoppen.
3: Einen schönen Sonntag wünschen Theresia Kölbl und Herbert Suttner vom Weißblauen Stammtisch. Und jetzt geht's nach Muldorf zum großen Schützen- und Trachtenumzug.

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1: Ich bin Joshua Heise. Sachsen-Anhalts noch Ministerpräsident Schulze hat in Magdeburg seine Stimme bei der Landtagswahl abgegeben. Dann warten wir mal ab, sagte der CDU-Politiker nach der Stimmabgabe. Abzuwarten ist vor allem, wie viele Stimmen die vom Verfassungsschutz als gesichert rechtsextrem eingestufte AfD holen wird. Die Partei um Spitzenkandidat Siegmund hatte in den Umfragen zuletzt deutlich vorn gelegen. Eine mögliche AfD-Regierung in Sachsen-Anhalt beschäftigt auch die Wirtschaft und Kirchen. Siemens Energy-Chef Bruch nannte das Parteiprogramm eine Gefahr für die deutsche Wirtschaft. Die geforderte Rückkehr zu Kohle und Atomkraft gefährde Innovation und Verlässlichkeit und greife demokratische Strukturen an. Magdeburgs katholischer Bischof Feige forderte Widerstand gegen Extremismus und, Zitat, nationalistischen Ungeist. Glücksspiel kann süchtig machen. Den Spruch hören wir in jeder Werbung. Trotzdem müsste die Werbung strenger reguliert werden, fordern Fachstellen anlässlich des bundesweiten Aktionstags gegen Glücksspielsucht am 30. September. Oft lockte sie mit Coupons oder Bonusversprechen, so die Kritik. In Deutschland sind 1,25 Millionen Menschen spielsüchtig. E-Zigaretten, auch Vapes genannt, sind für viele Raucher zum neuen Genussmittel geworden. Doch das könnte bald teurer werden. Grund ist die geplante Erhöhung der Tabaksteuer. Wie hoch die ausfallen wird, ist noch unklar, denn während die Bundesregierung eine moderate Erhöhung anpeilt, plädieren die Koalitionsfraktionen Union und SPD für einen stärkeren Aufschlag. Schätzungen zufolge könnte ein Päckchen Flüssigkeit steuerbedingt 36 Cent teurer werden. Nach gut 100 Jahren schließt heute das Kloster Altstetten im Oberallgäu seine Pforten. Die letzten Ordensschwestern der Borromäerinnen verlassen den Standort. Auch die Kirche wird entweiht. Grund ist der fehlende Nachwuchs. Das Gebäude soll künftig Seniorenwohnungen beinhalten. Altstetten wurde in den 1920er Jahren gegründet und war lange ein wichtiges geistliches Zentrum im Oberallgäu.
0: Das Wetter.
1: Ein perfekter Spätsommersonntag erwartet uns, fast überall strahlender Sonnenschein und nur wenige harmlose Wolken am Himmel bei Temperaturen zwischen 20 und 26 Grad. Am Abend und zu Beginn der Nacht ist es leicht bewölkt oder klar, in der zweiten Nachthälfte ziehen lockere Wolken heran. Morgen kommen im Laufe des Tages von Westen hier einzelne Schauer und Gewitter auf, es wird ein paar Grad wärmer.
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1: Ich bin Helen Martin. Bei der Landtagswahl in Sachsen-Anhalt deutet sich eine hohe Wahlbeteiligung an. Nach Angaben der Wahlleiterin gaben bis zum Mittag 34,7% der Wahlberechtigten ihre Stimme ab. Simon Krämer berichtet aus Magdeburg.
2: Insgesamt treten 15 Parteien bei dieser Landtagswahl an. Aber die Frage, die die Menschen interessiert, ist vor allem, schafft es die AfD mit ihrem Spitzenkandidaten Ulrich Siegmund, schafft der es, die Mehrheit zu holen? Immerhin wird die Partei vom Verfassungsschutz als gesichert rechtsextrem eingestuft. Gewinnt die AfD nicht die absolute Mehrheit, könnte es heißen, alle anderen Parteien inklusive der Linken gegen die AfD.
1: Innenminister Dobrindt will Deutschlands Drohnen- und Cyberabwehr ausbauen. Wie der CSU-Politiker der Bild am Sonntag sagte, sollen mobile Einheiten künftig Flughäfen, Bahnhöfe und das Berliner Regierungsviertel lückenlos schützen. Zudem ist ein digitaler Schutzschild gegen Hackerangriffe geplant. Hintergrund ist der gescheiterte Drohnenangriff am Flughafen Leipzig-Halle, für den die Bundesregierung Russland verantwortlich macht. Erst die Regenbogenbank, jetzt der Gedenkbaum. Im Berliner Tiergarten haben Unbekannte den Erinnerungsort an den Anschlag vom Berliner Christopher Street Day erneut geschunden. Wie die Polizei mitteilte, hat eine Streife in der Nacht die Zerstörung bemerkt. Jetzt ermittelt der Staatsschutz. Bei dem islamistischen Anschlag auf den CSD Ende Juli war eine Frau getötet und 31 weitere Menschen verletzt worden. Dass künstliche Intelligenz auch gefährlich sein kann, zeigt ein jetzt öffentlich gewordener Vorfall mit der ChatGPT-Mutterfirma OpenAI. Demnach hat der US-Konzern eine deutschsprachige Wiki-Seite in großem Stil für interne Absprachen missbraucht. Forscher hatten rund 18.000 KI-Nachrichten auf der Website DSE-Wiki entdeckt. OpenAI bestätigte später, dass ihre Software dahinter steckte. Riesenjubel am späten Abend in Ottobrunn bei München. Die Spektrum-Trägerrakete des bayerischen Raumfahrtunternehmens ESA Aerospace ist erfolgreich ins All gestartet. Die Rakete hob um kurz nach 22 Uhr vom norwegischen Weltraumbahnhof Andøya ab und erreichte wie erhofft die Erdumlaufbahn. Deutschland kann Raumfahrt, schrieb Bundesforschungsministerin Baer auf der Plattform X.
0: Das Wetter.
1: Ein perfekter Spätsommertag ist das heute. Fast überall strahlender Sonnenschein und nur wenige harmlose Wolken am Himmel bei Temperaturen zwischen 20 und 26 Grad. Am Abend und zu Beginn der Nacht ist es leicht bewölkt oder klar. In der zweiten Nachthälfte ziehen lockere Wolken heran. Morgen kommen im Laufe des Tages von Westen her einzelne Schauer und Gewitter auf. Es wird ein paar Grad wärmer.
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Ja, landlerisch ist uns gerade aufgespielt worden von der Degenseer Tanzl, muss ich auf zum Almkirchen, hat es geheißen. Grüß Gott, liebe Hörer, mich freut es, dass wir wieder mit dabei sind in unserer Volksmusiksendung bei uns daheim. An Maria Geburt fliegen die Schweiwalfurt, heißt es heute. In der kommenden Stunde am Mikrofon für Sie, Theresia Kölbl.

musikalisch war gerade noch die bayerische Almmusik zum Hören. An Maria Geburt fliegen alle Schweiberlfurt, weiß sicher noch der eine oder andere über das Fest zu sagen, das im September gefeiert wird. Und in der Tat, in der ersten Septemberhälfte sammeln sich die Schweiberl und ziehen in großen Schwärmen gegen Süden. Unsere Vorfahren, die beobachtet hatten, dass die Schweiberl um Maria Verkündigung den 25. März kommen und um Maria Geburt den 8. September wieder zurückfliegen, haben die Schweiberl zum Symboltier Mariens gemacht. Das Schweiberl gilt deshalb als Marien- oder Muttergottesvogel.

Frisch tirolerisch ist uns gerade noch aufgespielt worden. Das Fest Maria Geburt als Zugang zur Gottesmutter Maria. Das Fest Maria Geburt, früher auch Kleiner Frauentag genannt, das am 8. September gefeiert wird, ist aus dem Weihefest der Kirche der Gottesmutter, wo sie geboren ist, Ende des 5. Jahrhunderts entstanden. Heute ist diese Kirche der Mutter Marias, der heiligen Anna, geweiht. Bereits im 7. Jahrhundert feierte man Maria Geburt schon im Osten und im Westen der Kirche.

Musikalisch war gerade noch die Lockstar-Musik zum Herrn mit der Goldecker Polka. An Maria Geburt fliegen die Schweiberl fort. Bleibst noch da, ist der Winter noch nicht nah. Im volksfrommen Brauchtum von West-, Ost- und Norddeutschland spielt Maria Geburt kaum noch eine Rolle. Wohl aber in den Alpengegenden, in einigen Gemeinden Oberbayerns und vor allem in Südtirol finden Prozessionen statt. Besonders eindrucksvoll ist die Prozession in Oberlama in Südtirol, die heiligen Figuren durch den blumengeschmückten Ort trägt und Fahnenschwenken vorführt. Der 8. September gilt darüber hinaus als wichtiger Termin für den Almabtrieb und Viehmärkte.

Musikalisch war gerade noch das Kirchseher Gitarrentrio zum Herrn an Maria Geburt. Fliegende Schweiberl fort heißt es heute in unserer Volksmusiksendung bei uns daheim. Der Kreis der Marienfestival aufzogen. Maria ist der erste Mensch, den Gott vorbehaltlos angenommen hat und die durch ihr Leben dem Himmel entgegenreifte. Sie ist deshalb Urbild der Kirche und Beginn der durch Christus erneuten Schöpfung. Auf diese Menschen hin, die durch Gnade Gottes geprägt sind, schreibt Paulus in seinem Brief, zieht den neuen Menschen an, der nach Gottes Urbild geschaffen ist. Maria ist in diesem Sinne Urbild und Vorbild, Patronin und Mutter aller Christen.

Musikalisch war gerade noch die Floriana Danzelmusik zum Hören. Und jetzt noch ein paar Bauernweisheiten zu Maria Geburt, dem 8. September. Wenn Maria, die Jungfrau, geboren ist, so sähe dein Korn, sie ist die richtige Frist. Maria geboren, Bauer sähe Weizen und Korn. Kommen die Raupen zur Maria Geburt in den Kohl, so sterben sie gleich nachher wieder toll. Wird Maria an Geburt gesät, ist's nicht zu früh und nicht zu spät. Wie sich's Wetter an Maria Geburt verhält, ist's noch weitere 4 Wochen bestellt. Und um Maria Geburt fliegen die Schweiberl fort. Bleiben's noch da, ist der Winter noch nicht nah.

0: Das soll ein Bergler singen, wenn das gerade noch mit grüner Alm wird. Ja, das war schon wieder gewesen in unserer Sendung. Bei uns daheim an Maria Geburt fliegen die Schweiberl fort, hat's heute geheißen. Schönen Dank fürs Zuhören, für gut benannt. Bis zum nächsten Mal, sagt Theresa Kölbl.
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1: Ich bin Helen Martin. Am Hambacher Forst in NRW läuft ein Großeinsatz der Polizei. Die sucht dort nach dem 48-jährigen Verdächtigen, der für die Sabotageakte auf Stromnetze in NRW, Brandenburg und Sachsen verantwortlich sein soll. Die Polizei vermutet, dass der Mann auf einem Fahrrad geflüchtet ist. In seiner Wohnung hatten Beamte Sprengstoff gefunden. Außerdem gibt es ein Bekennerschreiben. In Sachsen-Anhalt zeichnet sich eine deutlich höhere Wahlbeteiligung ab als vor 5 Jahren. Bis 12 Uhr hatten laut der Landeswahlleiterin knapp 35% der Wahlberechtigten abgestimmt. 2021 waren es zu diesem Zeitpunkt gut 22%. Sorita Sowali berichtet.
2: Die AfD geht als klarer Favorit ins Rennen. In der letzten Umfrage lag sie bei 41%, die CDU bei 23%. Aber selbst wenn die AfD stärkste Kraft wird, ist völlig offen, wer regieren kann. Alle anderen Parteien schließen eine Koalition mit ihr aus. Und AfD-Spitzenkandidat Siegmund sagt selbst, er will nur mit absoluter Mehrheit Regierungschef werden.
1: Nachdem die beiden US-Unterhändler Witkow und Kushner in Moskau bei Russlands Präsident Putin waren, sind sie jetzt in der Ukraine eingetroffen. Der ukrainische Präsident Zelensky hat die beiden empfangen. Bei den Gesprächen geht es um ein mögliches Friedensabkommen zwischen Russland und der Ukraine. Zelensky hatte zuvor nochmal betont, dass er eine Sicherheitsgarantie für sein Land will und dass keine Gebiete an Russland abgetreten werden. Ein Stückchen Fernsehgeschichte ist heute zu Ende gegangen. Immer wieder sonntags ist ein letztes Mal im Ersten gelaufen. Moderator Stefan Ross war sichtlich gerührt. Bei ihm sind auch ein paar Tränen geflossen. Immer wieder sonntags gab es seit 1995. Die ARD hat die Sendung gestrichen, weil sie sparen und mehr auf neue digitale Formate setzen will. Obwohl er unter Druck steht, will FIFA-Präsident Infantino nächstes Jahr zur Wiederwahl antreten. Das hat eine Sprecherin des Weltfußballverbands angekündigt. Und zur Fußball-Bundesliga, da geht heute der 2. Spieltag zu Ende. Der Hamburger SV empfängt Mainz, Anpfiff ist um 15.30 Uhr. Später ist dann noch Augsburg zu Gast bei Frankfurt, da geht's um 17.30 Uhr los.
0: Das Wetter.
1: Ein perfekter Spätsommertag ist das heute. Fast überall strahlender Sonnenschein und nur wenige harmlose Wolken am Himmel bei Temperaturen zwischen 20 und 26 Grad. Am Abend und zu Beginn der Nacht ist es leicht bewölkt oder klar. In der zweiten Nachthälfte ziehen lockere Wolken heran. Morgen kommen im Laufe des Tages von Westen her einzelne Schauer und Gewitter auf. Es wird ein paar Grad wärmer.
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1: Ich bin Helen Martin. FIFA-Präsident Infantino steht massiv unter Druck, aber das hält ihn nicht davon ab, nächstes Jahr zur Wiederwahl anzutreten. Eine Sprecherin des Weltfußballverbands hat angekündigt, dass er sich als Präsident wiederwählen lassen will. Infantino steht wegen seinen mittlerweile geplatzten Investorenplänen in der Kritik. Die UEFA, der Europäische Fußballverband, bereitet gerade ein Strafverfahren gegen den FIFA-Boss vor. In Sachsen-Anhalt wird heute ja gewählt. Die AfD lag in Umfragen deutlich vorne. Aber welche Folgen hätte ein AfD-Wahlsieg zum Beispiel für die Wirtschaft? Ziemlich schwerwiegende, befürchten Expertinnen und Experten. Die Wirtschaftsweise Schnitzer zum Beispiel hat dem Kölner Stadtanzeiger gesagt, dass Sachsen-Anhalt als Standort für Fachkräfte und Unternehmen deutlich an Attraktivität verlieren würde, sollte die AfD Regierungsverantwortung übernehmen. Die Bundesregierung macht ja Russland für den versuchten Sprengstoffanschlag am Flughafen Leipzig-Halle verantwortlich. Der russische Außenminister Lavrov hat dazu gesagt, das sei der Beginn eines echten Krieges. Bundesinnenminister Dobrindt rechnet laut der Bild am Sonntag damit, dass solche Attacken zunehmen, Sorita Sovali berichtet.
2: Dobrindt will deshalb vor allem die Abwehr hochfahren. Die neue Drohneneinheit der Bundespolizei soll bis Jahresende von 70 auf 300 Kräfte wachsen. Außerdem sollen Stromanbieter oder Wasserwerke künftig selbst Drohnen abwehren dürfen. Gegen Hacker arbeitet das Ministerium an einem digitalen Schutzschild.
1: Man bestellt was bei Lieferando und gibt über die App Trinkgeld. In der Vergangenheit hatte Lieferando das Vorabtrinkgeld aber einfach behalten, wenn die Kunden Bestellungen storniert hatten. Das Kammergericht Berlin hat jetzt geurteilt, das ist rechtswidrig. Seit März zahlt Lieferando das Trinkgeld bei Stornierungen zwar automatisch zurück, aber hier geht's um die Zeit davor. Und dann schauen wir noch zur zweiten Fußball-Bundesliga. Da ist der vierte Spieltag zu Ende gegangen. Fürth hat daheim 0:1 gegen Heidenheim verloren. Hertha hat zu Hause 2:1 gegen Magdeburg gewonnen. Und Osnabrück und Braunschweig haben sich 3:1 getrennt.
0: Das Wetter.
1: Ein perfekter Spätsommersonntag ist das heute. Fast überall strahlender Sonnenschein und nur wenige harmlose Wolken bei 20 bis 26 Grad. Abends und nachts ist der Himmel auch nur allerhöchstens mal leicht bewölkt. Morgen kommen von Westen her aber vereinzelt Schauer und Gewitter. Es bleibt aber spätsommerlich warm bzw. auch teilweise heiß bei 25 bis 30 Grad.
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1: Ich bin Helen Martin. Endspurt bei der Landtagswahl in Sachsen-Anhalt. Noch bis 18 Uhr sind die Wahllokale geöffnet. Und bislang haben deutlich mehr Menschen ihre Stimme abgegeben als bei der letzten Landtagswahl. Um 16 Uhr lag die Wahlbeteiligung bei rund 65%. Damit lag die Beteiligung bereits über dem Endwert von 2021 mit 60,3%. Briefwähler sind in der Zwischenbilanz noch nicht berücksichtigt. In den letzten Umfragen lag die AfD deutlich vorne. Großeinsatz am Hambacher Forst bei Köln. Die Polizei sucht dort weiter nach dem Mann, der wegen versuchter Sabotageaktionen auf das Stromnetz gesucht wird. Bis zu 100 Fahrzeuge der Polizei sollen vor Ort sein. Thomas Bremser berichtet aus Köln.
2: Seit Tagen fahndet die Polizei nach dem 48-Jährigen. Sein Fahrzeug wurde am Freitagabend am Hambacher Forst sichergestellt. Darum erhoffen sich die Ermittler zumindest Spuren in dem Waldgebiet. Der Mann aus NRW könnte auch mit dem Fahrrad unterwegs sein. Er hatte in mehreren Bundesländern Gebäude beschossen, die den Strom in der Region verteilen. Innenminister Dobrindt spricht vom Klimaterrorismus eines Einzeltäters.
1: Der Hackerangriff auf Teile der Berliner Verwaltung könnte größere Folgen haben als bisher gedacht. Seit Freitag stehen rund 1,4 Millionen erbeutete Dateien im Darknet. Laut Medienberichten und Experten sollen darunter auch sensible Informationen zu kritischer Infrastruktur, Rüstungsunternehmen und der Bundeswehr sein. Die Hacker wollten den Berliner Senat erpressen. Sie hatten umgerechnet rund 2 Millionen Euro gefordert. Der Senat hatte das abgelehnt. Bei einem Reisebusunfall auf der A3 bei Wörth an der Donau sind 20 Menschen verletzt worden. Laut Polizei war ein Auto auf den Reisebus und ein weiteres Fahrzeug aufgefahren. Im Bus selbst wurden 15 Menschen verletzt, 5 weitere im Auto, das auf den Bus und das andere Fahrzeug aufgefahren war. Der Bus kam aus Baden-Württemberg, an Bord waren ältere Menschen. Obwohl er unter Druck steht, will FIFA-Präsident Infantino nächstes Jahr zur Wiederwahl antreten. Das hat eine Sprecherin des Weltfußballverbands angekündigt. Und dann noch die Ergebnisse aus der zweiten Fußball-Bundesliga. Führt Heidenheim 0:1, Hertha Magdeburg 2:1 und Osnabrück Braunschweig 3:1.
0: Das Wetter.
1: Ein perfekter Spätsommersonntag ist das heute. Fast überall strahlender Sonnenschein und nur wenige harmlose Wolken bei 20 bis 26 Grad. Abends und nachts ist der Himmel auch nur allerhöchstens mal leicht bewölkt. Morgen kommen von Westen her aber vereinzelt Schauer und Gewitter. Es bleibt aber spätsommerlich warm bzw. auch teilweise heiß bei 25 bis 30 Grad.
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1: Ein ganz herzliches Willkommen wieder beim gemütlichen Radiohören. Werte Hörerinnen und Hörer, liebe Fans der guten alten analogen, echten Musik. Hier ist wieder der Reinhard Pirni Pirnbacher mit Edith Schiller und wir öffnen wieder die Plattenkiste. Wie und wo immer Sie uns zuhören, wir wünschen einen angenehmen Sonntagabend mit Ihrem Radio, das jetzt die Plattenkiste Ihnen ins Haus liefert. Ja, und bei mir ist natürlich auch jetzt Edith und ich frage mich gleich, Edith, wie schaut's denn aus, die 19 Uhr Wunschstunde, haben wir da noch Platz?
0: Es schaut folgendermaßen aus, Reinhard. Wir haben eine kurze Rückschau auf unseren lustigen Tanzabend in Abtenau. Da gibt es 2 Interviews und 3 schöne Musikstücke. Das dauert circa 17, 20 Minuten. Und dann aber habe ich natürlich noch Platz für Ihre Musikwünsche. Und da freue ich mich, wenn Sie mich anrufen bzw. mir eine E-Mail schreiben.
1: Ja, und die E-Mail heißt für die Wunschstunde, können Sie ab jetzt machen, wunsch@plattenkiste.radio, wunsch@plattenkiste.radio, oder Sie können die Edith auch anrufen unter +43664 und dann 73
0: 96
1: 27
0: 55.
1: Die Plattenkiste Wunschtelefonnummer +43664 73 96 27 55. Aus der ganzen Welt kann man da anrufen. So, und jetzt hoffen wir, dass Sie alle froh und glücklich sind, wenn Sie schöne alte Melodien hören. Gut, und da starten wir jetzt mit einem seinerzeit berühmten italienischen Sänger, der heuer am 11. Juli 100 Jahre alt geworden wäre. Er wurde dort geboren, wo es das gibt, wovon er auch gesungen hat, in einer Stadt am Blauen Meer. Hier ist Teddy Reno mit »Unter Palmen am Blauen Meer«.

Das war der Teddy Reno mit Unter Palmen am Blauen Meer. Und eine wichtige Korrektur, weil ich es gewohnt bin, 100 Jahre alt geworden wäre. Er lebt noch, Gott sei Dank. Entschuldigung, lieber Teddy Reno, ich habe ihn sterben lassen, aber er lebt noch mit über 100 Jahren. Teddy Reno hieß bei Geburt eigentlich Ferruccio Merk, geboren am 11. Juli 1926 in Triest. Er ist der Sohn eines österreichischen Ingenieurs und einer italienischen Mutter. Während der Mussolini-Zeit musste er den deutschsprachigen Namen Merk italienisieren und hieß dann daher Ferruccio Ricordi, aber im Künstlernamen Teddy Reno. Seinen ersten Auftritt absolvierte Reno 1938 während eines Amateurgesangswettbewerbs in Rimini. Gleich nach der Befreiung durch die Amerikaner begann Reno seine Musiker-Profikarriere, 1945 dann bei Radio Trieste. Bereits 1948 gründete Teddy Reno ein eigenes Plattenlabel, die Compagnia Generale del Disco, und hatte vor allem in den 1950er Jahren enormen Erfolg. Auch weit über Italiens Grenzen hinaus, mit gefühlvollen Liedern. Und hier ist eine seiner ersten Platten, Teddy Reno 1948 mit Che Musetto.

Teddy Reno war das mit Che Musetto im Jahre 1948. Da war er 22 Jahre alt. Und heuer, am 11. Juli, ist er 100 geworden. Und darum machen wir jetzt eine Teddy Reno Spezialausgabe noch. Es gibt unzählige, heute unbekannte Aufnahmen seiner eigenen Plattenfirma CGT. Die von Teddy Reno im Jahr 1948 gegründete Plattenfirma namens Compagnia Generale del Disco, bekannt als CGD, bestand insgesamt 56 Jahre lang. Die Filmkarriere des Sängers und Schauspielers Teddy Reno begann im Jahr 1951. Der erste Film war die italienische Komödie Miracolo a Vigilu. In den darauffolgenden Jahren der 50er und 60er Jahre war er regelmäßig in italienischen Musikkomödien sowie in deutschen und österreichischen Schlagerfilmen zu sehen, zum Beispiel Unter Palmen am Blauen Meer oder Traumrevue. 1955 erschien bei uns eine Polydor-Schellack-Platte, da sang er auch schon in Deutsch. Teddy Reno mit In San Marino.

Teddy Reno war das mit der Tango-Serenade in San Marino 1955. 1962 kam mal seine Filmkarriere zum Erliegen, nachdem er die blutjunge Nachwuchssängerin Rita Pavone kennen und lieben gelernt hatte, drehten die beiden in den Jahren dann 1966 und 67 vier Filme miteinander und heirateten im darauffolgenden Jahr und übersiedelten schließlich in die Schweiz. 1955 hat er die Rita Pavone noch nicht gekannt, da wäre die auch erst 10 Jahre alt gewesen. Teddy Reno hat damals auf Deutsch gesungen, Baby, mein Baby.

0: Baby, mein Baby, Teddy Reno war das 1955. Dieser Plattenproduzent und Sänger Teddy Reno entdeckte die junge Rita Pavone im Jahr 1962 bei einem von ihm organisierten Newcomer-Festival in Ariccia. Er baute sie daraufhin als Manager zu einem internationalen Star auf. Aus dieser beruflichen Beziehung wurde Liebe. Die beiden heirateten 1968 in der Schweiz. Trotz des damaligen Altersunterschieds von 19 Jahren und anfänglicher gesellschaftlicher Skandale sind sie bis heute verheiratet. Die beiden traten über Jahrzehnte hinweg immer wieder gemeinsam im italienischen Fernsehen auf. Teddy Reno lebt noch jetzt mit 100 Jahren, daher heute dieses Teddy Reno Specials in der Plattenkiste. Hier ist er jetzt gemeinsam mit seiner Ehefrau Rita Pavone im Jahr 1968 mit Scusi auf einer Polydor Langspielplatte, die da heißt Komm doch wieder mal nach Rom. Teddy Reno und Rita Pavone.
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wahrscheinlich das älteste heute noch lebende Schlagersänger-Ehepaar war das jetzt. Teddy Reno und Rita Pavone. Er ist jetzt 100 Jahre alt und sie 81. Das waren Teddy Reno aus Triest und Rita Pavone aus Turin, jetzt aber beide in der Schweiz zu Hause. Ja, und die Rita Pavone selber hatte ja vergangenen 23. August auch Geburtstag. Sie wurde 81 Jahre alt, nachdem vorher am 11. Juli der Teddy Reno 100 geworden ist. Und daher kommt jetzt die Rita Pavone noch mit zwei Platten dran. Und zwar hat sie 1970 gesungen, Du, du, du gehst mir im Kopf herum, wahrscheinlich der Teddy Reno.

Rita Pavone war das 1970 mit Du, du gehst mir im Kopf herum. Vergangenen 23. August feierte sie mit ihrem jetzt 100-jährigen Ehemann Teddy Reno ihren 81. Geburtstag in der Schweiz. Die italienische Schlagersängerin wurde 1945 in Turin geboren. Sie spielte im Laufe ihrer Karriere in mehreren Filmen mit und war vor allem in späteren Jahren auch häufig im Theater zu sehen. Außerdem moderierte sie mehrere Sendungen im italienischen Fernsehen. 1962 erhielt Rita Pavone die Möglichkeit, an einem neuen Nachwuchsgesangsfestival in Ariccia bei Rom teilzunehmen. Sie gewann es und der Veranstalter Teddy Reno verhalf ihr zu einem ersten Plattenvertrag. Und beim Sanremo-Festival 2017 erhielt sie den Sonderpreis für ihr Lebenswerk. Und 2018 ging sie noch auf Tournee in Brasilien. Sie hat Jahrhunderte Schallplatten aufgenommen, auch jede Menge in Deutsch. Und wir drehen die eben gehörte Polydor-Single aus dem Jahr 1970 jetzt noch um und hören auch die andere Seite. Da singt Rita Pavone ein Elfmeter auf mein Herz.

Besonders in Italien. Da hat Carlo Buti auf einer Columbia-Schellackplatte im Jahr 1939 vorausgesagt, dass der September es ihr zeigen wird. Was auch immer. Carlo Buti in einer Tango-Serenade. Settembre ti dirà.

Settembre ti dirà. Der September wird es dir berichten, sang Carlo Buti im Jahre 1939. Carlo Giuseppe Eugenio Buti war ein italienischer Sänger aus Florenz. Er lebte von 1902 bis 1963. Und ein anderes Septemberlied lasse ich jetzt aus. Die Bambis, die ja gesungen haben, Melancholie im September 1964. Das wird sicher im September noch oft gewünscht, weil das wird oft gewünscht. Daher kommt jetzt das nächste Septemberlied laut Liste. Und zwar, hier ist eine fröhliche Erinnerung an einen Sonntag im September. Hier ist der Conny Quick.

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Tja, heute ist ja so ein schöner Sonntag im September. Das war jetzt der Sonntag im September im Jahr 1958. Der Connie Quick sang da von einer schönen Begegnung an einem Sonntag im September. Connie Quick war der Künstlername des dänischen Sängers Jørgen Brandt, geboren 1931 in Kopenhagen, der in den späten 50er Jahren als Interpret deutschsprachiger Rock'n'Roll- und Schlager-Coverversionen bekannt wurde. Dann kommen wir zum berühmtesten September-Song. Davon gibt es über 200 Versionen. Der weltbekannte Hit September-Song wurde von dem deutschen Komponisten Kurt Weill komponiert. Der Liedtext stammt von dem US-amerikanischen Dramatiker Maxwell Anderson. Dieses Duo schrieb das Stück im Jahr 1938 für das Broadway-Musical Knickerbocker Holiday. Später entwickelte sich dieses Lied zu einem zeitlosen Jazzstandard und Evergreen des Great American Songbooks, der dann von unzähligen Musikern wie Frank Sinatra, Ella Fitzgerald und Bing Crosby gecovert wurde. Hier ist die Aufnahme mit Bing Crosby, 1946, September Song.

Bing Crosby war das 1946 mit dem September-Song. Und die deutsche Version davon, die hat auch eine besondere Geschichte. Denn niemand anders als die Lotte Lenia, das war die berühmte Schauspielerin und Ehefrau des Komponisten davon, des Kurt Weill, die hat die belgische Sängerin Angèle Durand gebeten, den September-Song auch auf Deutsch aufzunehmen. Und diese Single erschien 1951 dann und war der Beginn der Karriere von Angèle Durand im deutschsprachigen Raum. Den deutschen Text schrieb der Werner Zypris in Hamburg. Hier ist die Angèle Durand mit September.

Angèle Durand war das 1951 mit dem September-Song. Der Titel heißt auch im Deutschen hier September-Song, aber der Text ist deutsch. Dann freut sich hier einer, wie so viele heuer, auch auf den Regen im September. Da hören wir jetzt gleich den Chuck Miller mit September in the Rain. September in the Rain wurde von Harry Warren und Al Dubin im Jahr 1937 schon in Hollywood komponiert. Und der Boogie-Boogie-Pianospieler Chuck Miller aus Wellington in Kansas, der nahm dann 1956 seine Version von September in the Rain auf. Hier ist er, der Chuck Miller.

Chuck Miller war das 1956 mit September in the Rain. 1955 hat er ja den großen Hit The House of Blue Lights. Ja, heute September Special und bei solchen Themenschwerpunkten kommen eben auch mal Platten hervor, die wir sonst nie hören. Auf eine Vinyl-Single Climax Records aus dem Jahr 1956 habe ich da einen Titel See You in September herausgezogen. Als Interpretennamen stehen da The Tempus. Hinter dem Vokalquartett The Tempus, das 1959 diesen Hit See You in September auf dem ganz kurzlebigen US-Plattenlabel Climax Records veröffentlichte, standen die Musiker Mike Lasso, Gene Schochter und Jim Drake und Tom Minito aus Pittsburgh, Pennsylvania. Hier sind die Tempus aus Pittsburgh mit See You in September.

Die Tempos aus Pittsburgh waren das mit See You in September im Jahr 1959. Genau 20 Jahre später ist der britische Sänger Anthony Fitzgerald mit einem September-Hit auch bei uns bekannt geworden. Er tritt als 83-Jähriger gelegentlich heute immer noch auf. Hier ist der Tony Christie 1979 mit Sweet September.

Tony Christie aus England war das 1979 mit Sweet September. Dann kommt noch ein September-Song dran, wieder aus einer Broadway-Komposition. Von Perry Como ist der Song bekannt geworden, Try to Remember That Kind of September im Jahr 1968. Diese Version können wir jetzt aus Zeitgründen nicht mehr spielen. Ursprünglich wurde das Stück 1960 für das extrem erfolgreiche Broadway-Musical The Fantastics geschrieben. Und wir haben jetzt eine Version mit Chor und Orchester Ray Conniff und damit schließen wir nun das September-Thema ab. Orchester Ray Conniff, Try to Remember Sweet September im Jahr 1966.

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Ja, und ich hoffe, Sie erinnern sich auch immer an schöne September-Tage und Abende. Und vielleicht, wenn Sie einen der vielen Veranstaltungen besuchen, wo die Plattenkiste mit im Spiel ist. Und jetzt gibt's mal zwei Veranstaltungstermine von der Plattenkiste. Die erste jetzt hier ist in Bad Gäusern, diese Woche schon. 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Ja, und falls es in Bad Gäusern zu weit ist, den Hörern, und lieber nach Waldsitzenheim gegenüber von Einring in Bayern beziehungsweise in der Nähe der Stadt Salzburg in Waldsitzenheim kommen möchten, da gibt's dann eine Woche drauf eine Plattenkiste.

0: Liebe Hörerinnen und Hörer, es hat sich herumgesprochen, dass man in der Bachschmiede sehr gut tanzen kann.
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0: 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Das berühmte Wintervarieté wird heuer im Herbst zum Wintervarieté Amadé. 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
1: Ja, Vorhang auf für das Wintervarieté Amadé in St. Johann im Kongresshaus vom 29. bis 31. Oktober.
0: Das ist eine Show mit atemberaubender Musik, mit akrobatischen Highlights, mit charmanter Comedy und internationaler Magie.
1: Sichern Sie sich bald Ihre Karten beim Kultur- und Kongresshaus St. Johann oder im Internet auf wintervarieté.at.
0: Ein absoluter kultureller Höhepunkt in St. Johann im Pongau. Im Kongresshaus zeigen großartige Künstler, Akrobaten, Magier und Komödianten ihr Können. Erleben Sie einen unvergesslichen, wahrhaft zauberhaften Abend in St. Johann. 29. bis 31. Oktober. Varieté Amadé in St. Johann. Ja, in der Plattenkiste-Sendung, da erfährt man Termine für wunderschöne, tolle Abende. So, eine kurze Pause. Es spielt das Orchester Billy Vaughan, Come September, und dann geht's in die zweite Plattenkiste-Stunde.

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1: Und weiter geht's mit den musikalischen Erinnerungen in der Plattenkiste. Weiterhin einen angenehmen Sonntagabend mit Ihrem Radio, verehrte Hörerinnen und Hörer. Herzlich willkommen via Radio ISW, Radio in Salzachwelle, Radio Schwaneheimatwelle, Radio Nachtvogel und via Museumsradio. Am Mikrofon für Sie Reinhard Pirnbacher und Edith Schiller. Und Edith richtet im Hintergrund schon die Wunschplatten für die 19 Uhr Plattenkiste Wunschstunde her. Schreiben Sie Ihre Wunschplatten und Radiogrüße an wunsch@plattenkiste.radio per E-Mail oder rufen die Edith an unter +43664 73 96 27 55. Ja, und wer Sorgen hat, das soll nicht sein. Wer Sorgen hat, der soll sie jetzt vergessen bei schöner Plattenkiste Musik und die Sorgen in ein Gläschen Wein schütten. Und um diesen Sänger hier geht es jetzt.

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Schütt die Sorgen in ein Gläschen Wein, hat Willi Schneider da im Jahre 1951 vorgeschlagen. Ja, der Willi Schneider, der wäre gestern schon 121 Jahre alt geworden. Dieser deutsche Volks- und Schlagersänger wurde am 5. September 1905 in Köln geboren und er verstarb auch in seiner Heimatstadt am 12. Januar 1989. Nach dem Besuch der Volks- und Mittelschule ging Willi Schneider ab 1921 in der elterlichen Metzgerei in die Lehre. Als der Vater 1927 starb, führte der Sohn den Metzgereibetrieb weiter. Und seine ersten Erfahrungen als Sänger machte er in einem Kirchenchor. Am 24. Januar 1930 fand er als Bassist unter 354 Bewerbern Aufnahme in den Kammerchor des Reichssenders Köln. Er war regelmäßiger Gast in der Radiosendung Der frohe Samstagnachmittag aus Köln. Und hier wurde er so bekannt, dass er 1935 seine erste Schallplatten aufnehmen sollte. Das Schwalbenlied, Willi Schneider.

0: 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Während des Zweiten Weltkrieges musste Willi Schneider Soldatenlieder singen. Nach dem Krieg entstanden viele Operettenaufnahmen in Köln mit dem Orchester Franz Marschalek und er hatte dann auch viel Erfolg mit Karnevalsliedern. Seine große Popularität beruhte auch auf zahlreichen Fernsehauftritten und er war regelmäßig Gast in der HR-Sendung zum Blauen Bock und präsentierte als Gastgeber in der Rolle des Kellermeisters neben Margit Schramm als Wirtin die Samstagabendshow des WDR, der Fröhliche Weinrunde. Die Fröhliche Weinrunde natürlich. Er hielt den Beinamen der Sänger vom Rhein und Wein. 1960 erhielt er als erster Sänger Deutschlands für 6 Millionen verkaufter Lieder vom Rhein eine goldene Schallplatte. Im Alter von 82 Jahren nahm er seinen letzten Titel auf. Insgesamt nahm er rund 800 verschiedene Schallplatten auf, die er mit ca. 18 Millionen Exemplaren weltweit verkaufte. Also ein sehr großer Star der Schallplattengeschichte, den man heute außer hier in der Plattenkiste-Sendung aber kaum mehr wo hört. Willi Schneider verstarb am 12. Januar 1989 im Alter von 83 Jahren. Und wir lassen ihn zum Abschluss jetzt nochmal singen. Man müsste nochmal 20 sein.
1: Sitzt

Man müsste nochmal 20 sein, sang Willi Schneider in Köln im Jahre 1953. Damals war er selber aber schon 48 Jahre alt. Dann hätte heute der Jimmy Reed seinen 101. Geburtstag. Jimmy Reed wurde als Mattis James Reed am 6. September 1925 in Dunleith in Mississippi geboren und verstarb am 29. August 1976 in Oakland in Kalifornien. Ab 1954 arbeitete er in Gary's in Indiana, im Staat Indiana, in einer großen Fleischhauerei. Also schon wieder ein musikalischer Metzger heute. Ab 1953 durfte der nebenbei Musik auch Schallplattenaufnahmen machen. Wir hören Jimmy Reed jetzt mit einer Aufnahme aus dem Jahr 1960. Da sagt er zu seiner Liebsten: Sag mir, was du möchtest, was ich tun soll. Baby, what do you want me to do? Jimmy Reed.

Baby, what you want me to do?« sang Jim Reed 1960. Leider ging sein Leben nicht sehr erfolgreich weiter. Reeds sich verstärkende Probleme mit dem Alkohol und seine Epilepsien verliefen parallel zum wirtschaftlichen Niedergang seiner Plattenfirma. Um 1970 schwor Jimmy Reed dann dem Alkohol endgültig ab, aber die Spätfolgen waren ein fragiler Gesundheitszustand, der lange Tourneen verhinderte. Dennoch spielte er noch auf dem renommierten Ann Arbor Blues Festival von 1972 und verstarb dann 4 Jahre später. Hier ist noch eine Platte von ihm aus dem Jahr 1963. Shame, Shame, Shame. Jimmy Reed.

Jimmy Reed war das 1963 in Chicago mit Shame, Shame, Shame. Ja, und hier ist die nächste heutige Geburtstagsinterpretin. Die kommt aus England, aus Newcastle under Lyme. Yvonne Ann Burgess hatte als Sängerin Jackie Trent eine sehr erfolgreiche Karriere. Geboren wurde Jackie Trent am 6. September 1940. Und diese englische Sängerin hätte heute also ihren 86. Geburtstag, verstarb aber schon am 21. März 2015 im spanischen Menorca. Jackie Trents erster Bühnenauftritt war als 10-Jährige in der Pantomimenshow Babes in the Wood. Aber eine Karriere als Popsängerin war ja lieber als die Bühne. Ihre erste Single Pick Up the Pieces wurde 1962 veröffentlicht. Hier ist sie damit, die Jackie Trent. Musik

Jackie Trent war das 1962 mit Pick Up the Pieces. Das war noch eine Komposition von Hal David und Sherman Edwards und viele spätere Titel von ihr wurden ja von Jackie Trent selber gemeinsam mit ihrem Ehemann Tony Hatch komponiert. Tony Hatch arbeitete zu dieser Zeit sehr erfolgreich mit Petula Clark zusammen, aber die Clark, die mochte die Jackie Trent nicht, weil sie dem verheirateten Hatch eindeutige Avancen machte. Und als Hatch und Trent anfingen, gemeinsam Songs für Petula zu schreiben, wurden diese in der ersten Zeit als von Tony allein geschriebene Songs ausgegeben. Mit dem Song I Couldn't Live Without Your Love aus dem Jahr 1966. Das Lied war inspiriert durch ihre Affäre und die machten sie die Liebschaft öffentlich damit. Ein Jahr später heiraten dann die beiden in Kensington, London. Und gesungen hat dieses Lied aber die Petula Clark im Jahr 1966. Gemeint waren aber Tony Hatch und eben die Jackie Trent. Petula Clark, I couldn't live without your love.

I couldn't live without your love. Komponiert von Jackie Trent und Tony Hatch und gesungen von der Nebenbuhlerin Petula Clark. 1967 heirateten dann Jackie Trent und Tony Hatch. Obwohl die Trent zahlreiche Singles und Alben aufnahm, sowohl solo als auch im Duett mit ihrem Ehemann, war sie doch als Songautorin besser denn als Sängerin. Neben ihren Kompositionen für Clark schrieben Tony und Hatch und sie viele Songs für andere Künstler, darunter Frank Sinatra, Nancy Wilson, Des O'Connor, Shirley Bassey, Vicky Carr und Dean Martin. Ende der 60er Jahre kehrte Trent auf die Bühne zurück. Sie ging mit dem Musical Nell auf eine Tournee durch die Großbritannien, Linda. In den 70er Jahren machten Trent und Hatch dann einen Abstecher in die Welt des Musicals, aber Trent und Hatch trennten sich 1995 wieder. Sie verbrachte anschließend einige Jahre zurückgezogen, aber im April und Mai 2004 gab sie noch eine Reihe von Konzerten in Australien und schrieb auch neue Songs. Trent starb am 21. März 2015 in Ciutadella auf der Baleareninsel Menorca im Alter von 74 Jahren. Heute hätte die Komponistin und Sängerin Jackie Trent ihren 86. Geburtstag gehabt. Wir hören sie nochmal aus einer Platte aus dem Jahr 1964. Da singt sie: Steh mir nicht im Weg, don't stand in my way.

Steh mir nicht im Weg, don't stand in my way, sang Jackie Trent in England im Jahr 1964. So, und was kommt bei uns jetzt? Ach ja, der kommt, der José, der Straßenmusikant. Und die Sängerin, die das singt, die hat ja morgen Geburtstag, die kennen Sie alle. Ja.

Da kommt José, der Straßenmusikant, hat Lena Valaitis 1976 gesungen. Damit kam sie zum ersten Mal in die vorderen Plätze der Hitparaden. Lena Valaitis wurde am 7. September 1943 in Memel geboren. Sie feiert morgen in München ihren 83. Geburtstag. Lena Valaitis kam als Kleinkind nach Westdeutschland, als ihre Mutter gegen Ende des Zweiten Weltkriegs mit ihr und ihrem Bruder aus der durch Luftangriffe zerstörten ostpreußischen Stadt Memel floh. Der Vater war als Krieg im Soldat gefallen. Heute lebt sie in München. Alles Gute zum Geburtstag, liebe Lena Valaitis. Seit dem Eurovision Song Contest 1981 kannte sie an jeder durch dieses Lied Johnny Blue, Lena Valaitis.

Johnny Blue. Lena Valaitis war das 1981, aber 10 Jahre vorher hatte sie auch schon einen großen Erfolg mit dem Schlager Ob es so oder anders kommt, hören wir dann auch gleich. Lena begann in Frankfurt am Main eine Lehre bei der Deutschen Bundespost. Bereits während der Schulzeit nahm Lena privaten Gesangsunterricht und nahm an mehreren Nachwuchswettbewerben teil. Ihre musikalische Karriere startete sie mit der Band Frederick Brothers. 1970 erhielt sie dann einen Plattenvertrag bei der Philips. Im selben Jahr hatte Lena Valaitis in der ZDF-Drehscheibe ihren ersten Fernsehauftritt. Ihr erster Erfolg stellte sich bereits 1971 mit der deutschen Aufnahme des sogenannten Nickel-Songs ein. Ob es so oder anders kommt, Lena Valaitis.

Ob es so oder anders kommt, Lena Valaitis war das 1971. Das Original, der Nickel-Song, werden wir dann auch noch hervorsuchen. Ja, für Lena Valaitis ist es ja gut gekommen. Ihren musikalischen Durchbruch feierte Valaitis 1981, als sie mit dem von Ralf Siegel komponierten Titel Johnny Blue am Eurovision Song Contest in Dublin teilnahm und dort hinter der britischen Band Bucks Fizz den zweiten Platz belegte. 2020 beendete Lena Valaitis ihre Karriere. Ihr letztes Album »Meine Sprache ist die Musik« erschien 2018. Ihren letzten großen Auftritt hatte sie im September 2020 im ZDF-Fernsehgarten. Und wir hören sie nochmal mit der deutschen Version des uralten englischen Volksliedes »Amazing Grace«. Lena Valaitis mit »Ein schöner Tag«.

ein schöner Tag. Lena Valaitis war das heute an ihrem 83. Geburtstag. Wir hoffen, sie hatte heute einen schönen Tag. Ja, und vorhin hat sie ja gesungen, ob es so oder anders kommt. Das amerikanische Original davon war der Nickel-Song mit der Melanie Safka. Der Nickel-Song wurde von der Melanie selbst komponiert. Melanie wurde am 3. Februar 1947 im New Yorker Stadtteil Astoria in Queens als Tochter eines ukrainischen Vaters und der italienischstämmigen Blues- und Jazzsängerin Polly Safka Bertolo geboren. Als sie 5 Jahre alt war, entstand ihre erste Tonaufnahme »Give Me a Little Kiss«, ein Lied, das im Stil von Shirley Temple vortrug. Die Melanie aus New York, die die Vorlage für Lena Valaitis Lied »Ob es so oder so oder anders kommt« lieferte, lebt leider nicht mehr. Melanie Safka verstarb am 23. Januar 2024 in Nashville. Und hier ist sie jetzt 1971 mit ihrem Nickel-Song. Ein Nickel ist eine US-5-Cent-Münze.

Melanie aus New York war das mit dem Nickel-Song. Zum Abschluss dieser Stunde kommt jetzt noch ein Nickel in dem Kleingeld-Rock'n'Roll vor. Bob Crewe, Jahrgang 1930, hat im Jahr 1940 sein Taschengeld aufgezählt, nämlich Penny, Nickel, Dime and Quarter, also Münzen im Wert von 1 Cent, 5 Cent, 10 Cent und 25 Cent, das ist ein Viertel Dollar, ein Quarter. Der Zusatz On a Teenager Date verrät die Bedeutung. Im Lied geht es um Taschengeld, Kleingeld und das Ausgehen Jugendlicher in den 1950er Jahren. Man zählte sein weniges Geld zusammen, um sich ein Date, eben zum Beispiel ein Kinobesuch oder eine Soda am Kiosk, leisten zu können. Bob Crewe, Penny, Nickel, Dime, Quarter.

Penny, Nickel, Dime and Quarter. So zählte Bob Groovy als sein Taschengeld auf im Jahr 1956. Ja, und damit ist die zweite Plattenkiste-Stunde jetzt auch schon wieder um. Die 19 Uhr Stunde beginnen wir dann mit einer Erinnerung an den Plattenkiste-Tanzabend am Marktplatz in Abdenau. Eine gute Viertelstunde lang hören wir da. Und dann haben wir noch Platz für Ihre Wunschplatten aus der Plattenkiste. Bitte melden Sie an wunsch@plattenkiste.radio oder rufen an unter +43 664 73 96 27 55. Bis gleich, bleiben Sie dran, sonst versäumen Sie was. Und damit Sie keine Veranstaltung versäumen, ist hier wieder ein Veranstaltungstipp der Plattenkiste. Und dann kommt der Perez Prado mit der Gummimambo, bevor wir dann in die dritte Stunde gehen.

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1: Einen wunderschönen Radioabend, liebe Hörer und Hörerinnen, liebe Stammhörer, Neuhörer, Althörer, Junghörer, Nah- und Fernhörer des Museumsradios mit der Plattenkiste. Wir senden live hier aus Abtenau und da begrüßen wir alle Gäste hier auf dem schönen Marktplatz in Abtenau. Herzlich willkommen! Ein wunderschöner Abend heute noch in dieser schönen Gemeinde im Salzburger Land, umgeben von wunderbaren Gastlichkeiten. Und die Leute sind sowohl kulinarisch hier verwöhnt und wir wollen sie auch musikalisch verwöhnen. Es ist zwar nur ein Pflaster, aber das ist riesengroß. Da hätten wirklich lange Line-Dancer Platz und so weiter. Aber jetzt bin ich halt neugierig. Wir haben als Tradition immer einen Walzer am Anfang. Nicht nur der Opernball, sondern bis jetzt haben wir noch immer zumindest die Tanzfläche, ganz wurscht, welche es war, mit einem Walzer eröffnet. Und weil hier der schöne Himmel über uns ist, da heißt es jetzt mit dem Tanzorchester Hugo Strasser, tanze mit mir in den Himmel hinein. Ich hoffe, es eröffnet wer die Tanzfläche hier am Marktplatz in Abtenau.

0: Krach haben wir heute mit einem langsamen Walzer in den Himmel getanzt. Heute mal ein langsamer Walzer, kein Wiener Walzer. Und begrüße ganz herzlich Mathilde Kapfinger. Liebe Mathilde, ab den aus am Jahr. Und ich sage herzlich willkommen beim Wunschmikrofon.
1: Ja, danke. Danke, gern.
0: Und baut ja den ganzen Fanclub mit. Und liebe Mathilde, kennst du die Plattenkiste überhaupt?
1: Ja, sehr gut. Ich bin euch schon oft gefolgt. Aufs Tanzschiff, am Wolfgangsee, im Müllnerbräu und.
0: Ja, bravo. Ja, dann kennen Sie sich ja aus, wie das ist bei uns. Mathilde, was soll man spielen und wen grüßt denn damit?
1: Also grüßen möchte ich mal den Tourismusverband Abtenau ganz herzlich. Super gemacht mit der Einladung mit der Birnitz-Plattenkiste. Und der Wunsch dafür wäre, sing ein Lied, Little Banjo Boy.
0: Genau, Little Banjo Boy, da singen sie auch, singen ein Lied. Genau, das wäre derselbe Titel. Und wie kommst du denn auf so alte Platten, so eine junge Frau?
1: Ja, ich bin schon so alt.
0: Aber die alten Lieder gefallen in die Jungen heute auch, gell?
1: Ja, so ist es, genau.
0: Sie sind einfach lustig, die alten Platten. Liebe Mathilde, vielen herzlichen Dank. Und weiterhin allen Abtenauern immer viel Spaß auf euren und euren Gästen natürlich. Hier kommen ja natürlich Gäste von überall her. Viel Spaß immer mit diesem schönen Marktplatz in Abtenau. Und uns freut es, dass wir auch hier mal die Plattenkiste veranstalten durften. So, Edith, jetzt bitte Wunschplatte ab für Mathilde Kapfinger, Jan und Kjeld, Little Banjo Boy.

0: Das waren Jan und Kjeld aus Dänemark in den 60er Jahren, Ende 50er Jahre. Aber es freut mich ganz besonders, dass jetzt wieder eine mutige, nette Dame da ist. Die kommt natürlich aus Abdenau und begrüße Sie ganz herzlich. Elisabeth, herzlich willkommen bei der Plattenkiste.
1: Grüß Gott.
0: Und wie hast du denn das erfahren, dass wir da heute mal am Marktplatz da Platten auflegen?
1: Ja, das steht immer angeschlagen, welche Musik das gerade kommt.
0: Gell? Also war das angeschlagen, das ist ja. Sehr gut. Und was sollte jetzt da gespielt werden und wen möchtest du grüßen?
1: Ja, ich hätte gern den Wunsch, es fährt ein Zug nach nirgendwo. Und ich bin von der Line-Dance-Gruppe Abdenau und ich möchte alle Abdenauer grüßen und alle Line-Dancer,
0: Bravo. Die
1: uns kennen.
0: Schön, dass die Line-Dancer da sind. Ihr habt eh schon fleißig getanzt, aber wir haben auch ein Gebräu gehabt und so hätten wir auch.
1: Ja, gell, das war nur eine Idee.
0: Ja, schreibt es auf einen Zettel auf und dann spielen wir es, gell?
1: Okay.
0: Gerne.
1: Okay.
0: Und vielleicht merken wir es. Gut,
1: jawohl.
0: Aber jetzt kommt der Zug, der nach nirgendwo fährt. Aber wir wissen schon, wo wir hingefahren sind. Heute sind wir gern nach Abdenau gefahren, wovon wir hier live senden. Danke, Elisabeth. Und weiterhin viel Spaß und schön beim Line-Tanzen. Schönen Abend noch.
1: Dankeschön.
0: Edith Platte ab.

0: Jetzt darf ich einen netten Stammgast begrüßen, und zwar Dr. Rudolf Benges aus dem benachbarten Gosau oder Goisern, wie muss ich richtig sagen?
1: Jetzt ist richtig Gosau.
0: Gosau, ja.
1: Ja, für mich war es heute ein Weg vom Radiomuseum in Grödig. Und genauso wie wir im Radiomuseum alte Rundfunkgeräte der Nachwelt erhalten, so erhält das Museumsradio alte Musik, vor allem sehr, sehr schöne Musik der Nachwelt und spielt dabei die wirklich beste Musik. Im konkreten Fall Mexiko vom Orchester Roberto Delgado.
0: Danke, Rudi, dass du immer dabei bist, und jetzt viel Spaß mit echter Musik.
1: Gerne.

0: Das war eine kleine Nachlese unseres Plattenkiste-Abends in Abtenau. Die Aufzeichnung der Plattenkiste vom Tanzschiff am Wolfgangsee von vorgestern Freitag hören Sie dann heute in einer Woche in der Plattenkiste-Sendung. Wenn Sie mit dabei waren, dann können Sie Ihr eigenes Interview noch einmal hören, beziehungsweise jene, die Ihre Grüße nicht gehört haben während der Live-Sendung, verständigen. Die Gegrüßten kommen natürlich dann nächsten Sonntag noch einmal zur Sprache. Und wo sind wir das nächste Mal? Hier, genau da im Salzkammergut.
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0: Also, am 11. 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Wir freuen uns, wenn Sie uns besuchen kommen. Und Bad Gäusern ist ein netter, freundlicher Ort. Da gibt's nicht einmal Parkgebühren, wenn Sie mit dem Auto kommen möchten. So, und jetzt habe ich noch eine ganze Reihe an Musikwünschen, die wir letzte Woche nicht mehr durchgebracht haben. Da hat mich letzte Woche zum Beispiel der Reinhard aus Weilheim angerufen und er war in Sachsen auf Urlaub, hat er mir erzählt. Und deshalb möchte er den Jürgen Hart hier hören mit »Sing, mein Sachse, sing«. Ja, schöne Urlaubserinnerungen, lieber Reinhard.

Sing My Sachse sing Jürgen Hart für den Reinhard aus Weilheim. Dann hat mich letzte Woche Günther Markus aus Wien angerufen. Er möchte gern den Mambo No. 5 hören, aber nicht den von Lou Bega, der ihn ja nur nachgesungen hat, sondern das Original aus den 50er Jahren. Ja, das war der Perez Prado mit seinem Orchester, der den Mambo No. 5 bereits im Jahr 1952 gespielt hat.

Der König des Mambo mit seinem Orchester, Perez Prado. Dann hat uns letzte Woche bereits die Dorit aus Wolfsburg angerufen. Sie grüßt alle Hörer mit dem Lied Beautiful Brown Eyes. Hier ist Jean Vincent.

Liebe Edith, lieber Pirni, ich höre momentan viele Elvis-Lieder, wobei mich insbesondere die seltenen Platten interessieren. Elvis war ja ein vielseitiger Künstler, hat nicht nur den Rock'n'Roll, sondern auch noch Country, Gospel, Blues und Pop bedient. Ich würde mich freuen, wenn ihr eine Rarität von ihm bringen würdet. Liebe Grüße, Tobias Hilland aus Niederkrüchten. Diese Elektropost ist auch schon von der letzten Woche und er hat eine Anmerkung gemacht, dass die Sendungen vom 15. und vom 16.8., das war ja Mitte August vor unserem Urlaub, dass die nicht wiederholt wurden. Ja, das stimmt, da waren wir dann 1,5 Wochen auf Urlaub. Normalerweise werden ja die Plattenkiste-Sendungen immer dienstags und donnerstags im Museumsradio wiederholt. Bitte um Verständnis, da waren wir nicht im Lande. Jetzt aber kommt eine gewünschte Elvis Presley-Platte. Ich hoffe, Ihnen gefällt das, was der Reinhard für Sie ausgesucht hat. Und zwar Blue Moon of Kentucky aus dem Jahr 1954.

Blue Moon of Kentucky, Elvis Presley im Jahr 1954. Dann steht in der nächsten Elektropost: Für die heutige Wunschstunde würde ich mir von Glen Campbell Sunflower wünschen. Wäre schön, wenn ihr diesen Titel spielen könnt in der 19 Uhr Stunde. Wünsche euch einen schönen Sonntag und verbleibe mit freundlichen Grüßen, ihr Stammhörer der Plattenkiste, Florian Riedl aus Pocking.

0: So, als nächstes machen wir einen Lokalbesuch. Und zwar, wir besuchen die Spelunke zur alten Unke. Herr Ulrich Barbett aus Basel in der Schweiz hat sich dieses Lied gewünscht. Hier ist die Trude Herr.
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1: Ja, wild ist es dazugegangen in der Spelunke zur alten Unke. Dieses Lied ging nach Basel in die Schweiz und den nächsten Musiktitel schicke ich nach Hohenzell im Innkreis zu Max Reisecker. Er grüßt alle nah, fern, alt, jung, neu und Stammhörer mit Rocco Granata, ein Italiano.

Für Max Reisecker in Hohenzell bei Ried im Innkreis, ein Italiano von Rocco Granata. Dann habe ich auch mit Niederösterreich heute schon telefoniert. Die Frau Maria grüßt den Johann Anlanger und der hört scheinbar gerne Freddie Quinn, denn bestellt wurde das Lied Nur der Wind. Liebe Grüße zum Johann und zur Maria nach Niederösterreich.

Nur der Wind, das war Freddy Quinn. Dann steht da, liebe Edith, lieber Pirni, wir sitzen noch beim Aufgeigen im Bad Gäusern, aber langsam geht's in Richtung Retz. Noch eine Freundin in Gmunden müssen wir besuchen. Heute ist nicht nur mein 12. Hochzeitstag, sondern wäre auch der 126. Geburtstag meiner Oma. Spielt mir bitte für meine Oma eine alte Schellack, die in ihre Jugendzeit passt, nach eurer Wahl zur Überraschung. Es gibt ja so viele. Danke und ganz liebe Grüße, gerade noch aus Gäusern, eure Edith mit Anhang. Ja, liebe Edith, da hat der Reinhard in der Uralt-Plattenkiste gewühlt und hat das Lied von der Amalie gefunden, die mit einem Gummikavalier ins Bad geht. Ja, jetzt werden sich viele fragen, was ein Gummikavalier ist, damit da keine falschen Gedanken aufkommen. Das steht zum Beispiel als Definition, ein Gummikavalier ist eine aufblasbare, lebensgroße Männerpuppe aus den 20er Jahren, die Frauen als Badehilfe oder Schwimmkörper am Strand benutzten. Die Damen paddelten damals in den 20er Jahren an Nord- und Ostseestränden im Wasser, ähnlich wie Kinder heute mit Gummitieren. Ja, kann man sich vorstellen, wie das lustig ausgeschaut hat, wenn die Damen da in der Nordsee mit dem aufblasbaren Herrn herumgepaddelt sind. Jetzt aber kommt das Lied dazu. Es hat nicht lang gedauert, nachdem die Gummikavaliere auf den Markt gekommen sind, kam auch das folgende Lied auf den Musikmarkt.

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1: Ja, das waren die Badefreuden der 20er Jahre. Dann haben wir von Kurt Samt aus Wien heute noch eine Nachricht bekommen. Da steht, von den Wiener Akkordeonsolisten, Leitung Gertraud Winkelbauer, hat es seinerzeit zwei Singleplatten gegeben. Ich glaube, es waren die ersten Akkordeonproduktionen dieser Art in Österreich. Auf einer dieser Singles ist der Titel Tico Tico drauf. Wenn ihr diesen Titel im Archiv hättet, dann würde ich ihn sehr gerne hören. Kurt Samt aus Wien. Ja, lieber Kurt Samt, wir haben ihn leider noch nicht gefunden. Vielleicht weiß jemand aus der Hörerschaft oder hat jemand aus der Hörerschaft diesen Musiktitel, diese Platte, Wiener Akkordeonsolisten mit der Gertraud Winkelbauer als Leiterin und Tico Tico. Wir werden unsere Singles noch durchackern, vielleicht finden wir das. Als Ersatz müssen wir eine andere Platte spielen von Gertraud Winkelbauer. Sie spielt mit dem Akkordeon »Wenn Mademoiselle dich küsst«.

0: Gertraud Winkelbauer auf dem Akkordeon. Ja, und damit sind 3 Stunden Plattenkiste schon wieder um. Reinhard, aber natürlich ist die Plattenkiste noch lange nicht leergeräumt. Wir spielen ja weiterhin alte Platten, vor allem auch, wenn wir wieder nette Plattenkiste-Freunde treffen.
1: Ja, und da freuen wir uns schon sehr auf die nächsten Veranstaltungen, wo wir sie auch treffen können, liebe Hörer und Hörerinnen. Und für heute darf ich mich bedanken und verabschieden, dass Sie dabei waren. Servus, sagt Ihr Reinhard Pirny Birnbacher.
0: Ja, wir sind nächstes Mal in Bad Gäusern, wir sind in Wals in der Bachschmiede, wir sind im Max Glahn Anfang Oktober und Ende September noch in Bad Ischl in der Trinkhalle. Das heißt, www.plattenkiste.radio, da finden Sie alle unsere Termine, wo Sie uns treffen können und bei uns Musik hören bzw. mittanzen. Edith Schiller schließt sich den Abschiedsgrüßen an. Wir freuen uns, wenn Sie auch nächste Woche wieder mit dabei sind auf Ihrem Plattenkiste-Radio. Schönen Abend und bis zum nächsten Mal.

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1: Ich bin Helen Martin. Sachsen-Anhalt hat gewählt und die ersten Hochrechnungen zeigen deutlich, die AfD hat viele Wählerinnen und Wähler mobilisieren können, etwa 44% der Stimmen. Das ist nicht die gewünschte absolute Mehrheit. AfD-Spitzenkandidat Siegmund will trotzdem ein Ministerpräsident für alle Menschen in Sachsen-Anhalt sein.
2: Also einmal muss man ehrlich sein, wir haben ein gespaltenes Land, das gehört zur Wahrheit dazu, das möchte ich nicht mehr. Ich möchte es wie diese Gräben auch zuschütten. Demzufolge möchte ich sehr viele Vorurteile, die über unsere Politik, über unsere Partei und über unser Programm hier im Raum stehen, ausräumen.
1: So Siegmund bei NTV. Die Behörden stufen seine Partei im Land als gesichert rechtsextrem ein. Die Ergebnisse der anderen Parteien, CDU gut 18%, Linke, Grüne und SPD grob 10%. Stand jetzt würde das BSW nicht in den Landtag in Sachsen-Anhalt einziehen. Und auch in Thüringen läuft's nicht rund für die Partei. Da waren mehrere Parteimitglieder ausgetreten. Die haben jetzt eine neue Partei gegründet. Sie heißt Thüringen gerecht. In den letzten Tagen waren mehrere Mitglieder des BSW in Thüringen und teils auch aus der Fraktion im Erfurter Landtag ausgetreten. Sie protestierten damit gegen den Druck der Bundespartei, CDU-Ministerpräsident Vogt zu stürzen. Die US-Unterhändler Witkow und Kushner haben sich heute in Kiew mit dem ukrainischen Präsidenten Zelensky getroffen. Kushner und Witkow haben danach von einer ermutigenden Diskussion gesprochen. Man hätte über neue US-Vorschläge für eine Beendigung des Ukraine-Kriegs gesprochen. Gestern hatten sich die beiden US-Sondergesandten in Moskau mit dem russischen Präsidenten Putin getroffen. Von russischer Seite hieß es danach, die Gespräche seien offen und konstruktiv gewesen. Weil ein Vulkan ausgebrochen ist, sitzen in Indonesien zehntausende Menschen an Flughäfen fest. Allein in der Hauptstadt Jakarta mussten hunderte Flüge gestrichen werden. Im ganzen Land haben 8 Flughäfen ihren Betrieb eingestellt. Der Vulkan Krakatau war am Freitagabend ausgebrochen. Und noch zur Fußball-Bundesliga. Da ist der 2. Spieltag zu Ende gegangen. Augsburg hat bei Frankfurt 4:1 gewonnen. Im ersten Sonntagsspiel hatten sich der Hamburger SV und Mainz 0:5 getrennt.
0: Das Wetter.
1: Ein perfekter Spätsommersonntag geht zu Ende. Abends und nachts ist der Himmel auch nur allerhöchstens mal leicht bewölkt, bei 16 bis 6 Grad. Morgen gibt's vereinzelt ein paar Schauer und Gewitter. Vor allem am Nachmittag kommt aber auch die Sonne raus. Es bleibt spätsommerlich warm, beziehungsweise auch teilweise heiß, bei 22 bis 30 Grad. Und auch am Dienstag bleibt uns der Sommer noch erhalten.
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1: Ich bin Helen Martin. Sachsen-Anhalts Ministerpräsident Schulze von der CDU hat die Niederlage seiner Partei eingeräumt. Seine Christdemokraten haben bei der Landtagswahl gut 18% der Stimmen geholt. Die rechtsextreme AfD hat sich mehr als verdoppelt auf über 44% nach ersten Hochrechnungen. Dazu Schulze.
2: Die Menschen haben damit auch ein Zeichen gesetzt und es gilt jetzt für diejenigen, die im Landtag Verantwortung tragen, aber auch darüber hinaus über Sachsen-Anhalt, dass man damit umgeht und dass man dieses Zeichen auch erkennt.
1: SPD, Grüne und Linke liegen grob bei 8-9%. In Thüringen gibt es jetzt eine neue Partei, gegründet von ehemaligen BSW-Politikern. Thüringen gerecht heißt sie. Letzte Woche waren mehrere Mitglieder aus dem Bündnis Sarah Wagenknecht in Thüringen und teils auch aus der Fraktion im Erfurter Landtag ausgetreten. Es war eine Reaktion gegen die Bundespartei. Die wollte, dass man den CDU-Ministerpräsidenten Vogt stürzt. Russlands Außenminister Lavrov hat den Ton gegenüber dem Westen weiter verschärft. Die Vorwürfe, Russland stecke hinter dem Drohnenangriff auf den Flughafen Leipzig-Halle, seien der Beginn eines echten Krieges, sagte Lavrov im russischen Staatsfernsehen. Die Bundesregierung macht Russland für den Anschlagsversuch Anfang August verantwortlich und will das russische Generalkonsulat in Bonn sowie das Kulturzentrum in Berlin schließen. FIFA-Präsident Infantino will sich nächstes Jahr zur Wiederwahl stellen. Das hat eine Sprecherin des Weltfußballverbands bestätigt. Infantino steht wegen inzwischen zurückgezogener Investorenpläne massiv unter Druck. Dass er Teile der WM an Investoren verkaufen wollte, hatte für Entrüstung gesorgt in der Fußballwelt. Der Europäische Fußballverband, die UEFA, bereitet deshalb sogar ein Strafverfahren vor und will die Wiederwahl Infantinos verhindern. Und noch zur Fußball-Bundesliga. Da ist der zweite Spieltag zu Ende gegangen. Augsburg hat bei Frankfurt 4-1 gewonnen. Im ersten Sonntagsspiel hatten sich der Hamburger SV und Mainz 0-5 getrennt.
0: Das Wetter.
1: Ein perfekter Spätsommersonntag geht zu Ende. Nachts ist der Himmel auch nur allerhöchstens mal leicht bewölkt, bei 16-6 Grad. Morgen gibt es vereinzelt ein paar Schauer und Gewitter. Vor allem am Nachmittag kommt aber auch die Sonne raus. Es bleibt spätsommerlich warm, beziehungsweise auch teilweise heiß, bei 22-30 Grad. Und auch am Dienstag bleibt uns der Sommer noch erhalten.
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1: Ich bin Christian Lang. Sachsen-Anhalt hat gewählt. Und die ersten Hochrechnungen zeigen deutlich, die AfD hat viele Wählerinnen und Wähler mobilisieren können. Etwa 44% der Stimmen. Das ist nicht die gewünschte absolute Mehrheit. AfD-Spitzenkandidat Siegmund will trotzdem ein Ministerpräsident für alle Menschen in Sachsen-Anhalt sein.
2: Also einmal muss man ehrlich sein, wir haben ein gespaltenes Land, das gehört zur Wahrheit dazu, das möchte ich nicht mehr. Ich möchte, dass wir diese Gräben auch zuschütten. Demzufolge möchte ich sehr viele Vorurteile, die über unsere Politik, über unsere Partei und über unser Programm hier im Raum stehen, ausräumen.
1: Stand jetzt würde das BSW nicht in den Landtag in Sachsen-Anhalt einziehen. Und auch in Thüringen läuft's nicht rund für die Partei. Da waren einige Parteimitglieder ausgetreten, die haben jetzt eine neue Partei gegründet. Sie heißt Thüringen gerecht. In den letzten Tagen waren einige Mitglieder des BSW in Thüringen und teils auch aus der Fraktion im Erfurter Landtag ausgetreten. Sie protestierten damit gegen den Druck der Bundespartei, CDU-Ministerpräsident Vogt zu stürzen. Der US-Unterhändler Witkow und Kaschner haben sich in Kiew mit dem ukrainischen Präsidenten Selenskyj getroffen. Laut Kaschner und Witkow war es eine ermutigende Diskussion. Man hätte über neue US-Vorschläge für eine Beendigung des Ukraine-Krieges gesprochen. Der ukrainische Präsident Selenskyj dagegen rechnet nicht damit, dass es einen schnellen Frieden geben wird. Seiner Einschätzung nach ziehe sich der Krieg bis Winter. Deswegen habe man über ein Winterpaket gesprochen. Weil ein Vulkan ausgebrochen ist, sitzen in Indonesien zehntausende Menschen an Flughäfen fest. Allein in der Hauptstadt Jakarta mussten hunderte Flüge gestrichen werden. Im ganzen Land haben 8 Flughäfen ihren Betrieb eingestellt. Der Vulkan Krakatau war am Freitagabend ausgebrochen. Und noch zur Fußball-Bundesliga, da ist der 2. Spieltag zu Ende gegangen. Augsburg hat bei Frankfurt 4:1 gewonnen. Im ersten Sonntagsspiel hatten sich der Hamburger SV und Mainz 0:5 getrennt.
0: Das Wetter.
1: Ein perfekter Spätsommertag geht da zu Ende. Nachts ist der Himmel auch nur allerhöchstens mal leicht bewölkt. 16 bis 6 Grad die Tiefstwerte. Morgen gibt's vereinzelt ein paar Regenschauer und Gewitter. Vor allem am Nachmittag kommt immer wieder auch mal die Sonne raus. Es bleibt spätsommerlich warm bei Temperaturen von 22 bis 30 Grad. Und auch am Dienstag bleibt uns der Sommer Gott sei Dank erhalten.
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Doch schon alt genug, um zu wissen, dass es schwer sein wird, diese Träume und Ideale zu behalten.

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2: Ich bin Christian Lang. Die AfD hat die Landtagswahl in Sachsen-Anhalt deutlich gewonnen und kommt auf 44% der Stimmen. Damit hat die AfD ihr Ergebnis mehr als verdoppelt, verglichen mit der Wahl von vor 5 Jahren. Die CDU von Ministerpräsident Schulze stürzt dagegen ab auf knapp 18%, etwa halb so viel im Vergleich zur letzten Wahl. Linke, SPD und Grüne kommen auf jeweils rund 9%. Die neueste Entwicklung gibt es gerade beim BSW. Im Moment stabilisieren sich die Hochrechnungen für das BSW bei genau 5%. Das bedeutet, die Partei würde damit in den Magdeburger Landtag einziehen. Das würde bedeuten, dass die AfD zusammen mit dem BSW eine knappe Mehrheit im Parlament hätte. Der ukrainische Präsident Zelensky ist wenig optimistisch über die Aussichten auf einen baldigen Frieden. Das sagte er nach seinen Gesprächen mit Vertretern der USA und Europas. Es sehe danach aus, dass sich der Krieg bis zum Winter ziehe, sagte Zelensky in Kiew. Thomas Bremser.
3: Erstmals waren die US-Vermittler in Kiew. Die Gespräche seien auch äußerst inhaltsvoll gewesen, sagt Präsident Zelensky. Konkrete Ergebnisse gab es aber nicht. Die Ukraine, Europa und Amerika würden sich in Kürze wieder treffen. Die US-Seite wünscht sich auch wieder direkte Gespräche zwischen Russland und der Ukraine. Doch ob die in absehbarer Zeit auf höchster Ebene stattfinden, ist mehr als fraglich. Die US-Vermittler hatten zuvor 3 Stunden mit Russlands Präsident Putin gesprochen.
2: Noch immer wird nach dem mutmaßlichen Saboteur der Stromnetze in NRW, Brandenburg und Sachsen gesucht. Die Polizei Köln sucht mit Fotos nach einem 48-jährigen Tatverdächtigen, der am Freitag 2 Bekennerschreiben geschickt hatte. Am Nachmittag gab es einen Großeinsatz im Waldgebiet Hambacher Forst im Rheinland. Wegen eines Vulkanausbruchs sitzen in Indonesien zehntausende Menschen an Flughäfen fest. Allein in der Hauptstadt Jakarta mussten hunderte Flüge gestrichen werden. Landesweit stellten 8 Airports den Betrieb wegen der Eruption am Vulkan Krakatau ein. Der ist am Freitagabend ausgebrochen. Vulkanasche ist für Flugzeuge besonders gefährlich, weil sie die Triebwerke beschädigen kann. Schauen wir zum Sport. In der Fußball-Bundesliga hat Augsburg am Abend in Frankfurt mit 4:1 gewonnen. Die Schwaben übernehmen damit die Tabellenführung. Zuvor kassierte der HSV zu Hause gegen Mainz einen 0:5-Klatscher. Und in der Formel 1 hat Mercedes-Pilot Kimi Antonelli in Monza den großen Preis von Italien gewonnen und seinen WM-Vorsprung ausgebaut. Der Italiener absolvierte von Startplatz 19 aus eine historische Aufholjagd und verwies am Ende seinen Mercedes-Teamkollegen George Russell auf den 2. Platz. Dritter wurde Max Verstappen im Red Bull.
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2: Ein perfekter Spätsommertag geht da zu Ende. Nachts ist der Himmel auch nur allerhöchstens mal leicht bewölkt. 16 bis 6 Grad die Tiefstwerte. Morgen gibt's vereinzelt ein paar Regenschauer und Gewitter. Vor allem am Nachmittag kommt immer wieder auch mal die Sonne raus. Es bleibt spätsommerlich warm bei Temperaturen von 22 bis 30 Grad. Und auch am Dienstag bleibt uns der Sommer Gott sei Dank erhalten.
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1: Ich bin Christian Lang. Die AfD ist bei den Landtagswahlen in Sachsen-Anhalt deutlich stärkste Kraft geworden. Nach der aktuellen Hochrechnung der Forschungsgruppe Wahlen kommt die Partei auf 44,2%. Damit kann sie ihr Ergebnis im Vergleich zur letzten Landtagswahl mehr als verdoppeln. Laut aktueller Hochrechnung liegt das BSW bei 5,1% und wäre damit im Magdeburger Landtag. Das würde bedeuten, dass die AfD zusammen mit dem BSW eine Mehrheit von 3 Sitzen hätte. Allerdings zeigt sich AfD-Spitzenkandidat Ulrich Siegmund diesbezüglich in der ARD noch sehr zurückhaltend.
2: Ich habe ganz klar gesagt, wir müssen uns selbst treu bleiben. Wir müssen unseren Werten treu bleiben. Ich möchte nicht so werden wie die, die jedes Mal nach der Wahl genau das Gegenteil von dem umsetzen, was sie vorher versprochen haben. Aber ich werde Demokrat bleiben. Und wenn es solche Partner gibt, natürlich werden wir hier mit denen zusammenarbeiten. Natürlich haben wir einen Regierungsauftrag, aber nicht unter der Maßgabe, dass wir uns selbst inhaltlich verbiegen und dass der Wähler nicht nach der Wahl nicht das bekommt, was er auch vorher gewählt hat, nämlich eine AfD-Politik.
1: Im Bemühen um ein Ende des Ukraine-Kriegs sind die US-Unterhändler Witkow und Kushner jetzt erstmals nach Kiew gekommen. In Moskau waren sie schon ein paar Mal, von dort sind sie heute für Gespräche in die Ukraine weitergereist. Präsident Zelensky erklärte, die Ukraine brauche eine würdige Nachkriegsordnung und Sicherheitsgarantien. Noch immer wird nach dem mutmaßlichen Saboteur der Stromnetze in NRW, Brandenburg und Sachsen gesucht. Die Polizei Köln sucht mit Fotos nach einem 48-jährigen Tatverdächtigen, der am Freitag 2 Bekennerschreiben geschickt hatte. Am Nachmittag gab es einen Großeinsatz im Waldgebiet Hambacher Forst im Rheinland. Weil ein Vulkan ausgebrochen ist, sitzen in Indonesien zehntausende Menschen an Flughäfen fest. Allein in der Hauptstadt Jakarta mussten hunderte Flüge gestrichen werden. Im ganzen Land haben 8 Flughäfen ihren Betrieb eingestellt. Der Vulkan Krakatau war am Freitagabend ausgebrochen. Der FC Augsburg ist zum ersten Mal in der Vereinsgeschichte Tabellenführer in der Fußball-Bundesliga. Die Schwaben haben auswärts gegen Eintracht Frankfurt mit 4:1 gewonnen. Es ist der 2. Sieg in dieser jungen Saison. Zur Tabellenführung Augsburgs Torwart Finn Dahmen.
3: Ja klar, ich glaube, ist für einen Großteil der Truppe auf jeden Fall das erste Mal und schon was Besonderes. Auch wenn es nur der 2. Spieltag ist und uns ist bewusst, dass es jetzt nicht die ganze Saison lang so bleiben wird, aber ja, ist einfach toll für uns. Es zeigt uns einfach, dass wir jetzt toll gearbeitet haben in der Vorbereitung vor allem. Und jetzt wollen wir den Flow natürlich mitnehmen.
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1: Die Temperaturen gehen heute Nacht in den einstelligen Bereich. Im Norden und im Süden Bayerns bis zu 7 Grad die Tiefstwerte, in der Mitte 11 Grad. Heute begleitet uns den ganzen Tag die Sonne. Dazu ziehen ein paar Wolken durch. Es wird ein schöner sommerlicher Tag bei Temperaturen von 26 bis 30 Grad. Auch am Dienstag viel Sonne, paar Wolken bei uns in Bayern und dann wieder Temperaturen bis 30 Grad.
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1: Ich bin Hendrik Daum. Die AfD hat die Landtagswahl in Sachsen-Anhalt deutlich gewonnen und kommt auf gut 44% der Stimmen. Damit hat die AfD ihr Ergebnis mehr als verdoppelt, verglichen mit der Wahl von vor 5 Jahren. Die CDU von Ministerpräsident Schulze stürzt dagegen ab auf knapp 18%. Das sind etwa halb so viel im Vergleich zur letzten Wahl. Linke, SPD und Grüne kommen auf jeweils rund 9%. Im Fokus steht jetzt gerade das BSW. Hier stabilisieren sich nämlich im Moment die Hochrechnungen für das BSW bei knapp über 5%. Das heißt, die Partei würde damit in den Magdeburger Landtag einziehen. Das würde auch bedeuten, dass die AfD zusammen mit dem BSW eine knappe Mehrheit im Parlament hätte. Der ukrainische Präsident Selenskyj ist wenig optimistisch über die Aussichten auf einen baldigen Frieden. Das sagte er nach seinen Gesprächen mit Vertretern der USA und Europas. Es sehe danach aus, dass sich der Krieg bis zum Winter ziehe, sagte Selenskyj. Thomas Bremser mit den Einzelheiten.
2: Erstmals waren die US-Vermittler in Kiew. Die Gespräche seien auch äußerst inhaltsvoll gewesen, sagt Präsident Selenskyj. Konkrete Ergebnisse gab es aber nicht. Die Ukraine, Europa und Amerika würden sich in Kürze wieder treffen. Die US-Seite wünscht sich auch wieder direkte Gespräche zwischen Russland und der Ukraine. Doch ob die in absehbarer Zeit auf höchster Ebene stattfinden, ist mehr als fraglich. Die US-Vermittler hatten zuvor 3 Stunden mit Russlands Präsident Putin gesprochen.
1: Noch immer wird nach dem mutmaßlichen Saboteur der Stromnetze in Nordrhein-Westfalen, Brandenburg und Sachsen gesucht. Die Polizei Köln fahndet mit Fotos nach einem 48-jährigen Tatverdächtigen, der am Freitag 2 Bekennerschreiben geschickt hatte. Zuletzt gab es einen Großeinsatz im Waldgebiet Hambacher Forst im Rheinland. Wegen eines Vulkanausbruchs sitzen in Indonesien zehntausende Menschen an Flughäfen fest. Allein in der Hauptstadt Jakarta mussten hunderte Flüge gestrichen werden. Landesweit stellten 8 Airports den Betrieb wegen der Eruption am Vulkan Krakatau ein. Der war am Freitagabend ausgebrochen. In der Fußball-Bundesliga hat Augsburg am Abend in Frankfurt mit 4:1 gewonnen. Die Schwaben übernehmen damit die Tabellenführung. Zuvor kassierte der HSV zu Hause gegen Mainz eine 0:5-Klatsche.
0: Das Wetter.
1: Im Moment, da leuchten am Himmel fast überall die Sterne. Später ziehen von Westen her ab und zu ein paar Wolken durch. Die Werte gehen bis in der Früh noch runter auf 12 bis 6 Grad. Heute startet die neue Woche für euch meist sonnig. Am Nachmittag ziehen dann aber mehr Wolken auf und die haben immer wieder einzelne Schauer im Gepäck. Bei 25 bis 30 Grad, da sind im Süden auch Gewitter möglich.
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Ich bin Hendrik Daum. Bei den Landtagswahlen in Sachsen-Anhalt erlebt die AfD einen Triumph und ist deutlich stärkste Kraft geworden. Nach der neuesten Hochrechnung der Forschungsgruppe Wahlen kommt die AfD auf 44,4%. Damit kann sie ihr Ergebnis im Vergleich zur letzten Landtagswahl mehr als verdoppeln. Für eine absolute Mehrheit wird es aber wohl nicht reichen. Vor allem deshalb, weil sich das BSW jetzt bei knapp über 5% stabilisiert. Aktuell kommt das BSW auf 5,2% und damit auch in den Magdeburger Landtag. Das würde aber auch bedeuten, dass die AfD zusammen mit dem BSW eine, wenn auch knappe, Mehrheit hätte. Am Flughafen in Miami ist ein Frachtflugzeug über die Landebahn hinausgeschossen, hat mehrere Fahrzeuge gerammt und ist dann in Flammen aufgegangen. Dabei sind nach Behördenangaben mindestens 5 Menschen ums Leben gekommen und 5 verletzt worden, 3 von ihnen lebensgefährlich. Ob es sich dabei